Classic. 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
5: Das Radio Top 40 Wetter. Bis zu 13 Grad haben wir schon. Heute Morgen bekommen wir dann auch ganz viel Sonne. Gegen Vormittag und Nachmittag kommen noch so ein paar Wolken dazu. Es bleibt aber trocken und wir bekommen bis zu 26 Grad. Also echt angenehm heute. Jetzt gibt's erstmal alles, was für deinen Morgen wichtig ist. Von Maren.
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6: Guten Morgen. Nach dem Drohnenvorfall am Flughafen Leipzig-Halle ermittelt jetzt die Bundesanwaltschaft. Der Verdacht mit der Drohne sollte auf dem Flughafengelände eine Explosion ausgelöst werden. Wer dahinter steckt, ist noch unklar. Vor zwei Tagen mussten in der Nacht Flüge umgeleitet werden, nachdem auf der Landebahn eine Drohne mit Sprengstoff gefunden wurde. Im Thüringer Handwerk startet das neue Ausbildungsjahr. Im Nord- und Mittelthüringen haben schon 1265 junge Leute ihren Vertrag unterschrieben, etwa so viele wie letztes Jahr. Handwerk bleibt also weiter beliebt bei uns, falls aktuell aber noch jemand auf der Suche ist. Viele Betriebe in Thüringen haben noch freie Ausbildungsplätze. Good News von der Bleilochtalsperre. Die Blaualgenwarnung ist fast komplett weg. Pünktlich zum Sonne-Mond-Sterne am Saalburg Beach ist die Wasserqualität top. Baden kannst du da also easy gehen. Auch in Kloster, im Saalburg Strandbad und in der Rempendorfer Bucht ist alles wieder okay. Nur in Saaldorf solltet ihr nicht ins Wasser gehen.
5: Danke, Maren. Es ist 6.01 Uhr. Wir schauen auf die Blitzer. Das sind gerade Panzerblitzer auf der A4 zwischen Hermsdorf Ost und Rüdersdorf. B281 Schmiedefeld Richtung Neuhaus am Rennweg und in Weimar Schwanseestraße Höhe Stadtverwaltung beidseitig. Dann haben wir noch eine Meldung von den Straßen auf der A4 Richtung Dresden in der Abfahrt Eisenach West. Vorsicht, da ist ein kaputter LKW. Hast du sonst noch was gesehen? Dann einfach her damit. 0800, dann die 5, 99, 19, 99. Anrufen WhatsApp. WhatsApp geht beides oder über die Radio Top 40 App.
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5: Are you ready? Na hallo. Und happy Freitag dir. Wie du schon merkst, Max und ich haben heute mal getauscht. Der ist dann heute Nachmittag für dich am Start. Denn gegen Mittag geht es zurück zum Sonne-Mond-Sterne-Festival. Freuen wir uns sehr. Ich meine, vielleicht sehen wir uns ja auch. Oder du bist einfach bei unserem Insta-Channel mit am Start. Heute geht's ja richtig los mit den ersten Acts. Gestern gab es aber auch schon die zweite Kick-Off-Party. Wie die war und was generell gestern so die Highlights auf dem Campingplatz waren, quatsch mal nach drei Songs drüber. Außerdem New Music Friday. Wir hören in die neue Mucke rein, die heute erst released wurde. Und jetzt gibt's zum Start in den Freitag erstmal den offiziellen Sommerhit des Jahres, wurde gestern verkündet. Die Die von Shakira und Burna Boy.

0: dich am Start. Max und ich haben getauscht, weil gegen Mittag geht es nämlich zurück zum Sonne-Mond-Sterne-Festival, wo der Abriss heute ja so richtig anfängt mit den ersten großen Acts auf der Mainstage. Gestern ging es aber auch schon gut ab. Maren aus dem Radio Top 40 News Team, hallo.
1: Morgen.
0: Man spürt die Müdigkeit und ich war gestern schon auf dem Campingplatz unterwegs, haben dir das Festival-Feeling so ein bisschen nach Hause gebracht. Und es ist so viel passiert. Erzähl mal, Maren, was waren so deine Highlights?
1: Och, ich muss ja immer sagen, es ist wie nach Hause kommen zum SMS. Ja. Ne? Also die People, oh mein Gott, die waren so nett. Wirklich so nette Menschen. Ja. Alle waren gut drauf. Sie haben mit uns gequatscht, ihre Camps für uns geöffnet. Und großer Dank, ne, geht an die Leute mit den Wasserpistolen. Oh mein Gott, die
0: Alter,
1: Abkühlung
0: ja.
1: Gestern bei der Hitze war einfach so nice. Das Einzige, da muss ich euch wirklich nochmal warnen, wenn ihr auf dem Campingplatz unterwegs seid, die Wasserbomben lauern überall.
0: Ja, boah, ich hatte auch so Angst, dass die mich trifft. Die haben richtig geflatscht auf dem Boden. Wahnsinn. Oh ja, das war richtig geil. Auch die Schaumparty.
1: Yo.
0: Und das habt ihr vielleicht auch bei Insta schon das kleine Video gesehen. Wir haben eine große Haustour bekommen. Es gab ein Riesencamp mit verschiedenen Räumen. Und Maren, dazu habe ich noch eine Story. Weil davor stand ein großer Plüschhase.
1: Helga.
0: Und, genau. Und wir haben ein Foto mit denen gemacht. Und in dem Moment haben die ganz viel Konfetti geschmissen. Und gestern Abend war ich zu Hause. Und ich wollte noch fix duschen.
1: Ich ahne.
0: Und hebe dieses T-Shirt an. Und wirklich, Leute, ich will damit nicht sagen, es ist ein bisschen was rausgefallen, sondern die komplette Konfetti, die komplette. Ich hätte eine neue zünden können.
1: Oh mein Gott.
0: Also viele Erinnerungen auch mit nach Hause
1: gebracht. Ja, das ist doch geil.
0: Und das war ja gerade mal der Anfang. Heute Abend geht's schon los mit Acts wie Icky Mel. Und auch Scooter. Und auch The Chainsmokers.
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0: Das wird so, so geil. Das siehst du dann auch später alles bei uns in der Insta-Story bei TikTok. Also schau da unbedingt vorbei.

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0: die Radio Top 40 Morning Show mit Nadine hier. Und das ist Bennett für deinen Freitagmorgen. Noch mehr Club-Vibes übrigens heute ab 19 Uhr im Radio Top 40 Club Sound mit ein paar fetten DJ-Sets. Und gefeiert wird auch in Dittelstedt bei Erfurt und das zum ersten Mal seit 70 Jahren. Ja, richtig gehört. Dieses Wochenende gibt es zum ersten Mal seit 70 Jahren wieder eine Kirmes in Dittelstedt bei Erfurt. Terro vom Kirmesverein, wie kam es zum Comeback?
1: Die Idee kam daraus, dass wir eine neue Bürgermeisterin hatten und die so ein bisschen mehr die Jugend mit ins Boot geholt hat. Und dadurch, dass wir alle Kirmesgänger sind, haben wir dann gesagt, wir wollen wieder unsere eigene machen. Und jeder hat sich so ein bisschen drum gekümmert, Infos gesammelt, wie die Kirmes vor 70 Jahren war, um jetzt viele Aspekte von vor 70 Jahren wieder mit reinzuholen, um die Tradition zu bewahren. So ging das alles seinen Lauf.
0: Richtig toll. Erzählt mal, was habt ihr denn so programmmäßig geplant?
1: Wir haben unsere traditionellen Mützen wieder. Freitag kommen DJs, das Kirmes-Disco. Am Samstag spielt dann eine Liveband. Genau, und Sonntag beginnt es dann mit dem Frühshoppen. Und dann wird der ganze Tag begleitet von Blasmusik. Und dann gibt es noch einen Kindernachmittag. Und abends ist dann die Kirmesbeerdigung. Und dann war es das wieder.
0: Gefeiert wird in Dittelstedt auf dem Bolzplatz. Das ist einfach die erste Dittelstädter Kirmse seit 70 Jahren. Also supportet die Jungs und Mädels gerne.

0: Lights Are Low von Toby Romeo hier bei Radio Top 40 am Freitag. Und gleich hören wir in den ersten, heute frisch releaseden Song am New Music Friday von Fastboy. Also dranbleiben.
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0: Heute Morgen bekommen wir ganz viel Sonne. Gegen Vormittag und Nachmittag kommen noch so ein paar Wolken dazu. Es bleibt aber trocken und wir bekommen bis zu 26 Grad. Bis zu 13 haben wir schon. Jetzt ist es 6:30. Wir schauen auf die Blitzer. Da stehen Panzerblitzer auf der A4 zwischen Hermsdorf Ost und Rüdersdorf. In Schmiedefeld Richtung Lichte und auch in Weimar Schwanseestraße Höhe Stadtverwaltung beidseitig. Eine Meldung haben wir von den Straßen. Auf der A4 Richtung Dresden in der Abfahrt Eisenach West. Vorsicht, da ist ein kaputter LKW. Hast du sonst noch was gesehen? Dann einfach her damit. 0800, dann die 5, 99, 19, 99. Anruf und WhatsApp geht beides. Oder auch über die Radio Top 40 App.
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Adoya von Clock Clock in deiner Radio Top 40 Morning Show. Ich bin Nadine. Hi, es ist 20 vor 7. Heißt, so langsam wird es schon mal Zeit, in die neue Mucke reinzuhören, die mal abzuchecken, die heute released wurde am New Music Friday. Und da gibt es was Neues von den Berliner Jungs, die gleich mehrere Erfolge feiern können. Denn Fastboy haben ja auch den Song Die Die von Shakira und Burna Boy mitgeschrieben und mitproduziert, wodurch sie nicht nur für den offiziellen Fußball-WM-Song gesorgt haben, sondern auch für den neuen offiziellen Sommerhit des Jahres. Und einen eigenen Track haben sie heute auch noch rausgebracht. Mit dem sie ja eigentlich schon für den nächsten Sommersong sorgen. Music Sounds heißt er. Und ich finde, der macht so gute Laune. Der klingt so fröhlich, so unbeschwert, so entspannt. Also wirklich perfekt, um in den Tag und vor allem auch ins Wochenende zu starten. Deswegen geben wir uns den doch direkt in voller Länge. Fastboy mit Music Sounds. Heute Morgen erst released. Und jetzt schon bei uns. Radio Top 40 läuft. Habt einen tollen Freitag.

0: ist das bitte heute für ein geiler Tag? In ein paar Stunden ist schon Wochenende angesagt. Dann wurde heute super viel neue Musik released. Das Sonne-Mond-Sterne-Festival startet heute mit den ersten großen Acts. Und das ist die wichtigste Nachricht des Tages. Es ist Weltkatzentag. Radio Top 40 läuft. Nadine hier zusammen mit Maren aus dem News-Team. Das ist wirklich unser Tag heute.
1: Oh
0: mal.
1: Gott, wir lieben Katzen.
0: Oh, es ist so. Wir haben ja auch jeweils zwei zu Hause.
1: Ja.
0: Und haben gestern auch gemerkt, sogar beim Thema Handy-Hintergrund ticken wir gleich.
1: Jo, ey. Wir sind beide in einer glücklichen Beziehung und normalerweise müsste man ja meinen, man müsste ein schönes Pärchenfoto auf dem Handy haben als Touchscreen. Mhm. Aber nein, wir haben beide unsere Katzen.
0: Ja.
1: Nadine mit ihrer Katze und ich einfach nur meine Katze.
0: Wir haben die so gestern so spontan nebeneinander gehalten und dachten so, ah ja, Mensch, siehst du, sind wir also gleich, okay. Aber ey, komm, da sind wir nicht die Einzigen, gib's zu. Wer hat noch ein Haustier statt dem Partner als Hintergrund? Schick mal ein WhatsApp rum, 0800 die 5 99 19 99 ist die Nummer. Bis gleich.

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8: Das Radio Top 40 Wetter. Die Sonne ist endlich am Start. Sie bleibt auch den kompletten Morgen gegen Vormittag. Und auch am Nachmittag kommen noch ein paar Wolken dazu. Insgesamt kriegen wir bis zu 26 Grad. Gerade haben wir bis zu 14. Erstmal gibt's aber alles, was für deinen Morgen wichtig ist, von Maren.
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9: Guten Morgen. Nach der Sprengstoffdrohne am Flughafen Leipzig-Halle laufen die Ermittlungen weiter auf Hochtouren. Die Bundesanwaltschaft hat den Fall jetzt übernommen. Bestätigt ist, die Drohne war mit Sprengstoff bestückt und wurde nahe einer ukrainischen Transportmaschine gefunden. Wer dahinter steckt, ist noch unklar. Jetzt wird aber auch über besseren Schutz an Flughäfen diskutiert. Eine neue Studie aus Großbritannien zeigt jetzt, wie gefährlich E-Scooter eigentlich sind. Demnach haben Fahrerinnen und Fahrer nach Unfällen deutlich mehr Kopfverletzungen als Leute, die mit dem Rad oder Motorrad unterwegs sind. Gerade für Kinder und Jugendliche ist es ein Risiko. Die bauen nämlich häufiger einen Unfall als die Erwachsenen. Mal wieder wird es in der Regionalliga kein normales Thüringen-Derby geben. Anders als noch im Mai dürfen am Sonntag nach Jena rund 1400 Erfurt-Fans kommen. Den Fans von Carl Zeiss Jena schmeckt das aber gar nicht und die drohen jetzt in der Südkurve sogar mit einem Boykott. Der Grund, für ihren Block wären 1000 Plätze erlaubt. Wegen der vielen Erfurt-Fans dürfen aber nur 800 kommen.
8: Danke, Maren. In ein paar Sekunden ist es 7 Uhr. Wir schauen auf die Straßen. Gerade ist ein Blitzer gemeldet in Erfurt-Linderbach, Weimarische Straße, Stadt auswärts, Höhe Einkaufszentrum. Aber nichts von den Straßen, was ja auch schön ist. Hast du sonst noch was gesehen? Dann einfach her damit. 0800, dann die 5, 99, 19, 99. Anruf und WhatsApp geht beides. Oder über die Radio Top 40 App.
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8: Moini! Du merkst es schon, Max und ich haben heute mal getauscht. Er ist dann am Nachmittag für dich am Start. Denn gegen Mittag geht es wieder hin zum Sonne-Mond-Sterne-Festival. Da geht es ja heute so richtig los mit den großen Acts auf dem Festivalgelände. Mit dabei The Chainsmokers, Icky Mel, Scooter und. Gestern war es aber auch schon so gut auf dem Campingplatz. Kevin aus dem Radio Top 40 Team hat sogar abends die zweite Kick-Off-Party mitgenommen. Welche DJs da abgerissen haben, was die Highlights waren, hörst du hier nach 3 Songs. Und der hier bringt uns auch schon mal in Festival-Wochenend-Feeling. Serotonin von James Hype.

0: deiner Radio Top 40 Morning Show nochmal so ein bisschen die Ruhe vom Sturm. Denn heute geht's ja beim Sonne-Mond-Sterne-Festival richtig los. Das Festivalgelände macht auf, die ersten großen Acts treten auf. Wenn du nicht dabei sein kannst, einfach bei unserem Insta- und TikTok-Channel vorbeischauen, dann nehmen wir dich mit. Gestern ging ja auch schon einiges auf dem Campingplatz. Maren aus dem News-Team, hallo. Und ich war da für dich am Start, genauso wie Kevin aus dem Radio Top 40-Team, der heute Nacht einfach die zweite Kick-Off-Party mitgenommen hat. Maren, ich habe einfach um 2:30 nachts von ihm noch eine Memo bekommen.
1: Da ging bei uns ja fast der Wecker.
0: Ja, echt. Und die ziehen wir uns jetzt mal rein.
2: Nadine, SMS, zweiter Tag. Die Stimmung ist am Kochen. Wir waren jetzt nachts mal auf dem Campingplatz. Da ist ja die Kick-Off-Stage. Da haben Tief und Ton und Taktstörer face-to-face ein Set gespielt. Geil. Es war bumsvoll auf dem Platz. Die Stimmung, die kocht. Die haben alle Bock. Jetzt ist an der Kick-Off-Stage Ruhe. Aber es geht auf dem Campingplatz weiter.
1: Na klar.
2: Es sind Lichter, es sind laute Boxen. Es ist eigentlich so, als wäre das Festival schon lange losgegangen, obwohl es ja heute erst so richtig losgeht. Also diese Vorzeichen für das Festivalwochenende, das wird einfach nur geil. Damit gute Nacht.
0: Oh, ey, er geht schlafen, wir stehen auf. Naja. Ich habe auch so gedacht, heute Morgen, als ich aufgestanden bin, zu dieser Zeit spielt heute Nacht einfach noch ein Act, also um 3.30 Uhr. Also, mal gucken.
1: Du schaffst das heute Abend.
0: Ja, wir schaffen das. Wir sind gespannt, wie wild das denn heute mit Acts wie The Chainsmokers, Scooter und Ikimel wird. Wir halten dich da auf jeden Fall in unseren Socials auf dem Laufenden. Klick dich da gern rein. Oh.

0: neu auf der Playlist hier in deiner Radio Top 40 Morning Show. The Time of My Life von Benson Boone. Wie schön ist der bitte? Lieben wir. Hat den Morgen direkt zum Stückchen schöner gemacht. Nadine hier. Hi. Genauso wie die Nachricht von Nicola. Maren und ich haben nämlich eben verraten, dass wir lieber unsere Katzen als Hintergrund haben, als unsere Boyfriends.
1: Upsi. Naja.
0: Und da kamen direkt Reactions, zum Beispiel von Nicola, hat an die 0800 die 5 99 19 99 geschrieben. Sie sagt, ich musste gerade lachen, weil ich in einer glücklichen Beziehung bin und auch meine Katze so als Hintergrund habe. So, Maren guckt immer ihr Bild
1: ja,
0: an.
1: Wie oh mein
0: süß.
1: Gott, sie hat uns dann noch direkt ein Bild von ihrer Katze geschickt und die ist einfach so groß wie ein Kaffeebecher, schwarz-weiß und hat so flauschige kleine Pfoten und dann guckt sie uns noch so an, als würde sie irgendwie noch ein Leckerli haben wollen. Ach, es ist einfach süß.
0: Ja, ich möchte sie haben.
1: Ja.
0: Wirklich, danke, Nicola, für das tolle Bild und wirklich gerne mehr davon. Wem geht's auch so? Schickt ruhig gerne auch eure Bilder rüber an die 0800 die 5 99 19 99. Wir freuen uns sehr drauf.
1: Ja, am Weltkatzentag.
0: Jawoll.

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2: Das Radio Top 40 Wetter. Die Sonne ist voll am Start, bleibt auch den kompletten Morgen. Gegen Vormittag und auch am Nachmittag kommen ein paar Wolken dazu. Es bleibt aber trocken und wir bekommen bis zu 26 Grad. Jetzt ist es 7:30. Wir schauen auf die Blitzer. Da steht einer in Erfurt, Linderbach, Weimarische Straße, Stadt auswärts, Höhe Einkaufszentrum, aus einem weißen Caddy raus. Und wir haben zwei Meldungen von den Straßen auf der A9 Richtung Berlin zwischen Weißenfels und Naumburg. Vorsicht, da ist ein Metallrohr auf der linken Spur. Und auf der A9 Richtung München zwischen Bad Dürrenberg und Kreuz Rippachtal ist es nach einem Unfall gesperrt. Hast du sonst noch was gesehen? Dann einfach her damit. 0800, dann die 5, 99, 19, 99. Anruf und WhatsApp geht beides. Oder über die Radio Top 40 App. Good morning.
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2: Moin! Und gleich geht's weiter mit neuer Mucke, denn heute ist New Music Friday angesagt. Es wurden richtig viele Banger released. Und nach drei Tracks hören wir auch schon in einige rein, auch in den ganz neuen Song von Juju. Also unbedingt dranbleiben. Erstmal geht's aber weiter mit der Frau, die auch gerade erst ein neues Album gedroppt hat. Ariana Grande mit Hate That I Made You Love Me bei Radio Top 40.

0: Hit von Olivia Rodrigo. Und damit einen wunderschönen Freitagmorgen, der jetzt sogar noch schöner wird, weil wir zusammen in die brandneue Mucke hören, die heute erst released wurde.
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0: Nadine hier, hi. Alex Warren hat was Neues rausgebracht. Kiss me. Rescuer heißt das, so ein schöner Track. So langsam rückt ja auch der Release von seinem neuen Album immer näher. Ende August ist es schon soweit. Freuen wir uns drauf.
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0: Ein bisschen Indie-Mucke, ein bisschen Rap darf auch nicht fehlen. 01099 hat auch was Neues gedroppt. Hat schon wieder so einen geilen Vibe. Perfekt fürs Wochenende. Piepso heißt er. Und es gibt auch was ganz Emotionales von Sam Smith. Der komplette Kontrast, aber auch so wunderschön. Geht auch so ganz leicht in die Country-Richtung, finde ich. Auf jeden Fall richtig was zum Fühlen. When He's Gone heißt er. Das war's aber noch nicht, denn nach zwei Songs gibt's hier den ganz neuen von Juju, die ja heute sogar ihr ganzes Album gedroppt hat. Auf den freuen wir uns auch schon sehr, also dranbleiben.

0: hier bei Radio Top 40. Und jetzt kommt der Moment, auf den wir schon lange gewartet haben heute Morgen. Wir hören ins neue Album von Juju. 44 Me heißt das. Es gibt 19 neue Songs, aber nur 34 Minuten ist das Ganze lang. Es sind auch ein paar kürzere dabei. Und heute Abend ist die Release-Show in Berlin, wo einfach Maren dabei ist. Wie geil!
1: Oh, ich freue mich seit Monaten drauf. Wir sind in der Columbia-Halle. Das ist so ein ganz, ganz kleines Venue. Also wirklich nur ein paar Leute sind mit dabei. Und ich glaube, das wird richtig geil. Da wird sie das erste Mal ihr ganzes Album hoffentlich spielen.
0: Oh,
1: und ich freue mich so, so, so auf diesen Track.

Geil. Und da wirst du auch ein paar Highlights bei uns in der Insta-Story sehen, weil 100%. Maren nimmt dich mit, auch wenn wir auf dem Sonne, Mond, Sterne sind. Maren nimmt dich da mit und wir hören jetzt in voller Länge zusammen rein. Das ist Allein von Juju, heute erst released und jetzt schon hier bei Radio Top 40.

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6: Bis zu nur 16 Grad haben wir schon, bis zu 26 kriegen wir noch. Dazu haben wir heute Morgen ganz viel Sonne. Gegen Vormittag und auch Nachmittag kommen ein paar mehr Wolken vorbei. Es bleibt aber trocken, also ganz angenehm. Jetzt gibt's alles, was für deinen Morgen wichtig ist, von Maren.
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8: Guten Morgen. Nach der Sprengstoffdrohne am Leipziger Flughafen ermittelt jetzt die Bundesanwaltschaft. Der Verdacht, jemand wollte mit der Drohne auf dem Gelände eine Explosion auslösen und den Flugverkehr gefährlich stören. Wer dahinter steckt und ob es ein geplanter Anschlag war, ist noch völlig offen. Klar ist aber, die Drohne hatte Plastiksprengstoff geladen und wurde nahe einer ukrainischen Transportmaschine entdeckt. Bahnfahren in Deutschland könnte bald teurer werden. Grund sind höhere Gebühren fürs Schienennetz. Eine Preisbremse wurde jetzt vom EU-Gericht gekippt. Thüringens Verkehrsminister Schütz warnt deshalb vor steigenden Ticketpreisen im Nahverkehr. Er sagt, der Bund müsse das auffangen, sonst wird Bus- und Bahnfahren für viele immer unattraktiver. Im Thüringer Handwerk geht das neue Ausbildungsjahr los. In Nord- und Mittelthüringen haben schon über 1200 junge Leute ihren Azubi-Vertrag klargemacht. Ungefähr so viele wie letztes Jahr. Heißt, Handwerk bleibt auch bei uns echt gefragt. Und wenn du noch auf der Suche bist nach einem Ausbildungsplatz, viele Betriebe in Thüringen haben noch freie Plätze.
6: Danke, Maren. Gleich ist es 8 Uhr. Wir schauen zusammen auf die Blitzer. Da steht einer in Eisenach, Kasseler Straße, stadteinwärts, Höhe Gartenanlage. In Erfurt, Linderbach, Weimarische Straße, stadtauswärts, Höhe Einkaufszentrum aus einem weißen Caddy raus. Und in Gera Theaterstraße, Höhe Hofwiesenpark, beidseitig. Dann haben wir noch 3 Meldungen von den Straßen. Auf der A4 Richtung Frankfurt zwischen Apolda und Weimar sind Spanngurte auf der rechten und mittleren Spur. Dann auf der A4 Richtung Dresden zwischen Gotha Boxberg und Gotha, Vorsicht, Reifenteile auf der Fahrbahn. Und auf der A9 Richtung München zwischen Bad Dürrenberg und Kreuzrippachtal ist die rechte Spur nach einem Unfall gesperrt. Hast du sonst noch was gesehen? Dann einfach her damit. 0800 dann die 5 99 19 99. Anruf und WhatsApp geht beides oder auch über die Radio Top 40 App.
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6: Nadine hier. Ist das ein geiler Tag heute? In ein paar Stunden ist Wochenende angesagt. Heute wurde ganz viel neue Mucke released am New Music Friday. Da hören wir auch den ganzen Morgen rein. Und das Sonne-Mond-Sterne-Festival geht so richtig los. Wo wir dich natürlich auch mitnehmen. Einfach toll.
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6: Und dazu gibt es jetzt noch richtige Sommer-Vibes auf die Ohren. Das ist jetzt Sorry Puppy von Topic hier bei Radio Top 40.

0: auf dem Sonne-Mond-Sterne-Festival sind, ist das Leben nicht schön. Radio Top 40 läuft, Nadine hier. Falls du dieses Jahr nicht dabei sein kannst, gar kein Problem, klick dich einfach in unsere Radio Top 40 Insta-Story auf TikTok. Da bekommst du auch die Festival-Vibes nach Hause. Gestern waren wir auch schon für dich auf dem Campingplatz am Start und die Stimmung, die war schon so, so geil. Haben wir ganz viele Leute kennengelernt. Mein Highlight waren ja die beiden. Na moin. Moin, ich sehe schon ihr Partnerlook an. Die haben hier alle so pinke Badehosen mit Flamingos.
1: Das ist eine persönliche Schutzausrüstung.
0: Erklärung, wie seid ihr drauf gekommen?
1: Ja, wir brauchen Schutz, Arbeitssicherheit und so. Im 21. Jahrhundert wird groß geschrieben.
2: Wir wollen uns nicht verletzen.
0: Beim Bierpong spielen.
1: Nein, Ragecat.
2: Klar, viele Leute unterschätzen das Ragecat spielen.
0: Ja, ich meine,
2: wenn du nicht abgesichert bist, dann kann alles Mögliche passieren.
0: Ja. Jetzt verratet mal euren Tipp, weil ich hatte gerade schon die ersten, die hier übelsten Koffeinschub gebraucht haben und ihr seht so fit aus und legt direkt los. Wie macht ihr das?
1: Also, wenn wir richtig müde haben, dann nennen wir da Spülmittel auf die Bahn und spülen eine Runde Flankeball.
0: Ah nein, wie geil!
1: Dann so auf die Fresse, dass dir alles wehtut und dann bist du wieder fit.
2: Also da bist du aber dann auf jeden Fall wach.
0: Also da, okay.
1: Wach. Dir tut dann alles weh, aber du bist wach.
0: Ja.
2: Das Beste wie der Kaffee in der Früh.
0: Okay, wir merken uns eins, auf dem Festival lernst du auf jeden Fall richtige und wichtige Weisheiten. Heute kann es nur genauso geil werden. Die ersten Acts treten auch wie The Chainsmokers, Icky Mail, Scooter und. Auch da nehmen wir dich natürlich wieder in den Socials mit. Also klick

Was ja nur gut werden kann. Hier ist deine Radio Top 40 Morning Show. Nadine für dich am Start. Denn neben dem Sonne-Mond-Sterne-Festival gehen natürlich noch ganz viele andere Sachen, zum Beispiel die

0: müssen wir genau hin und was gibt's denn alles bei euch?
1: In Dilstedt auf dem Bolzplatz hinter der Feuerwehr mit Zelt, also eine Zeltkirmes, mit Bar für die alkoholischen Mischgetränke und auch die alkoholfreien Getränke, noch ein Bierwagen, auch Hüpfburg für die Kinder am Sonntag. Es ist ein bisschen Programm ist geboten für Jung und Alt.
0: Klingt sehr gut. Und ich meine, Kirmesse, das erste Mal nach 70 Jahren zu machen, ist ja auch super special. Was bedeutet das auch eurem Dorf?
1: Ja, was bedeutet das? Es ist einfach so ein, ich will sagen, Lebensgefühl, weil wir kennen es aus den anderen Dörfern drumherum, die alle schon eine Kirmes haben, auch schon länger. Und das ist einfach für den Zusammenhalt im Dorf ist das geil. Und das stärkt auch das Dorfgefühl.
0: So, so schön, dass sie jetzt wieder zurück ist. Also auf geht's nach Dittelstedt. Supportet die Jungs und Mädels gerne. 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

Playlist bei Radio Top 40 ist morgen einfach schon live auf dem Sonne-Mond-Sterne-Festival. Wird das toll? Direkt auf der Mainstage. Die Highlights vom Auftritt siehst du dann auch definitiv bei uns in den Socials. Wir bringen dir das komplette Festival-Feeling nach Hause. Erstmal geht's aber weiter.

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2: Bis zu 16 Grad haben wir schon, 26 werden es noch. Wir haben ganz viel Sonne heute Morgen. So gegen Vormittag und auch Nachmittag kommen aber ein paar Wolken vorbei. Es bleibt aber trotzdem trocken. Jetzt ist es 8:30. Wir schauen auf die Blitzer, sind ein paar dazugekommen. Auf der A73 Richtung Suhl, kurz vor der Abfahrt Suhl-Friedberg steht einer. Dann auf der B4 Erfurt-Hannoversche Straße stadteinwärts, kurz nach der Abfahrt Gispersleben im Gebüsch. In Eisenach Kasseler Straße stadteinwärts Höhe Gartenanlage. In Erfurt Seebachstraße statt einwärts und auch in Erfurt-Linderbach, Weimarische Straße statt auswärts, Höhe vom Einkaufszentrum, da aus einem weißen Caddy raus. Und der letzte steht in Gera Theaterstraße, Höhe Hofwiesenpark, beidseitig. Dann haben wir noch zwei Meldungen von den Straßen. Auf der A4 Richtung Frankfurt zwischen Apolda und Weimar sind Spanngurte auf dem rechten und mittleren Fahrstreifen. Und auf der A4 Richtung Dresden zwischen Gotha Boxberg und Gotha ein kaputtes Auto. Hast du noch was gesehen? Dann einfach her damit. 0800 dann die 599 1999. Anruf und WhatsApp geht beides. Oder über die Radio Top 40 App.
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0: Heute wurden so viele neue Banger released und in einen davon hören wir jetzt zusammen rein.
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0: Nadine hier. Es geht um einen Track, der sogar Filmmucke ist von Paula Stellar.
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0: toll, klingt bitte dieser Song. Das könnte auch direkt im Trailer von dem neuen Liebesfilm sein. Girl My Age heißt er. Hat sie für den Film Adams 8 geschrieben, in dem sie selbst sogar auch eine kleine Rolle spielt. Und ich finde auch die Message im Song so toll, denn den Titel Girl My Age hat sie genommen, weil in ihrer Beziehung immer mal der Satz gefallen ist, du benimmst dich wie ein Girl Your Age. Also es hat praktisch ihr in ihrer Ex-Beziehung, wurde der Satz öfter mal gesagt. Den dreht sie aber im Song um und macht daraus eine Ansage, nämlich nein, du bist nicht zu viel, du bist genau richtig und das lieben wir. Genauso wie diesen neuen Song heute released, jetzt schon bei uns. Girl My Age von Paula Stellar. Laut drehen, habt noch einen tollen Freitag.

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0: Wetter einfach. Und dazu gehen die nächsten Tage auch noch einige Sachen. Nicht nur das SMS, nicht nur Kirmsen, Partys im Club, auch Fußball ist angesagt. Am Sonntag ist wieder Derby-Time, Jena gegen Erfurt. Und da muss man schon sagen, jedes Mal, bevor es losgeht, ist ja irgendwas, auch dieses Mal. Marcel aus dem Radio Top 40 Team, ja, erzähl mal, hello, was ist da los?
1: Es ist schon wieder, also erst muss ich sagen, es ist schon wieder sinnlos, weil die ganze Woche kamen schon wieder Nachrichten reingeflattert mit Übergriffe auf Fans. Fans wurden in den jeweiligen Städten oder an anderen Bahnhöfen angegriffen, denen wurden Fanutensilien abgezogen. Also das ist erstmal Quatsch, finde ich. Das hat mit Fußball gar nichts mehr zu tun.
0: Definitiv.
1: Was dieses Mal auch wieder Thema ist, ist natürlich die Fans. Das letzte Derby war ja ohne Rot-Weiß-Fans. Dieses Mal sind 1400 Erfurt-Fans wieder erlaubt im Stadion. Das heißt, da ist gute Stimmung.
0: Okay.
1: Aber auf der anderen Seite hat die Stadt Jena jetzt das Kontingent für den Jena-Block ein bisschen runtergeschraubt. Und jetzt sagt die aktive Fanszene aus Jena, ja, wir boykottieren das Ganze, jetzt haben wir da keine Lust drauf.
0: Alter.
1: Also, ich möchte niemandem zu nahe treten, aber irgendwie ist das, bei jedem Derby sucht irgendeine Fanszene irgendeine Ausrede. Ich finde es ein bisschen Kindergarten, ehrlich gesagt. Lasst uns doch einfach ein bisschen Fußball gucken.
0: Mhm, definitiv. Anstoß ist ja am Sonntag 14 Uhr in Jena. Rund ums Stadion wird ja wieder super viel los sein. Also gerade für alle, die da mit dem Auto unterwegs sind, vielleicht nicht direkt da langfahren. Und Marcel, was tippst du denn eigentlich?
1: Da beide Mannschaften gut in die Saison gestartet sind, tippe ich ein 2-2. Diplomatisches 2-2.
0: Okay, wir werden es am Sonntag erfahren und hoffen natürlich, dass es friedlich bleibt. Das ist jetzt erstmal Siren von Felix Jähn für dich. Hab einen ganz tollen Freitag und einen guten Start ins Wochenende.

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18: Das Radio Top 40 Wetter. Schön wird's heute. Bis zu 26 Grad. 17 haben wir schon. Gerade ist die Sonne voll am Start. Gegen Nachmittag kommen noch ein paar Wolken dazu. Aber es bleibt trocken. Jetzt gibt's erstmal alles, was für deinen Morgen wichtig ist, von Maren.
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19: Guten Morgen. Dieses Jahr ist es besonders heiß bei uns. Klimawandel lässt grüßen. Und die Konsequenzen bekommen wir immer mehr zu spüren. Im Mittelmeer vor Mallorca wurden jetzt zum Beispiel über 33 Grad im Wasser gemessen. Das ist Rekord. Für Tiere und Pflanzen besonders gefährlich, weil sich dadurch das ganze Ökosystem verändern könnte. Aber auch für uns hat es Folgen. Gerade im Herbst steigt dadurch das Risiko für heftige Stürme und Starkregen. Meta soll in den USA eine halbe Milliarde Dollar Strafe zahlen, weil Facebook, Insta und WhatsApp zu wenig für den Kinderschutz machen. Ein Gericht in New Mexico sagt, die Plattformen müssen gerade für Minderjährige sicherer werden. Meta ist allerdings nicht einverstanden und will gegen das Urteil vorgehen. Eine neue Studie aus Großbritannien zeigt jetzt, wie gefährlich E-Scooter eigentlich sind. Demnach haben Fahrerinnen und Fahrer nach Unfällen deutlich mehr Kopfverletzungen als Leute, die mit dem Rad oder Motorrad unterwegs sind. Gerade für Kinder und Jugendliche ist es ein Risiko. Die bauen nämlich häufiger Unfälle als Erwachsene.
18: Danke, Maren. Es ist 9 Uhr. Wir schauen auf die Blitzer. Da sind 4 neue dazugekommen. Auf der A4 Richtung Dresden am Hermsdorfer Kreuz steht einer. Dann auf der B84 zwischen Förtha und Marksuhl. In Utenbach Richtung Wormstedt und in Weimar Nordstraße statt einwärts aus einem grauen Caddy raus. Eine Meldung haben wir noch von den Straßen. Auf der A4 Richtung Dresden zwischen Gotha-Boxberg und Gotha ist ein kaputtes Auto. Hast du noch was gesehen? Dann einfach her damit. 0800, dann die 5, 99, 19, 99. Anruf und WhatsApp geht beides. Oder über die Radio Top 40 App.
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18: Na hallo, nur noch ein paar Stündchen durchziehen und dann ist Wochenende angesagt.
20: Wochenende! Ich bin durch!
0: saufen!
18: Genau das. Apropos, was ist denn da bei dir geplant? Was hast du Schönes vor? 0800 die 5 99 19 99 ist die Nummer. Schick's gerne mal rum. Sonne, Mond, Sterne geht heute ja auch so richtig los mit den großen Acts auf dem Festivalgelände. Da nehmen wir dich natürlich auch das ganze Wochenende mit bei Insta und auch bei TikTok. Also klick dich da gerne mal rein.

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0: Max und ich haben heute nämlich getauscht. Um 12 Uhr geht's nämlich zurück zum Sonne-Mond-Sterne-Festival. Heute geht's ja so richtig los mit den großen Acts auf dem Festivalgelände. Aber auch gestern war die Stimmung schon so geil. Da waren wir ja auf dem Campingplatz unterwegs, haben so viele coole Leute getroffen, mega krasse Camps gesehen. Und bei einem haben wir auch eine richtig geile Tour gekriegt.
1: Hi, ich bin der Theo Bauer. Wir kommen aus dem Landkreis Hof. Wir sind mit über 20 Leuten hier. Ja, das ist unser Eingangsbereich, unser Vorgarten, wie man so schön sagen kann. Wir haben hier ein kleines Trampolin dabei. Wir haben eine Rutsche dabei, die haben wir uns noch ein bisschen aufgehoben für eine besondere Aktion. Ein paar Gartenzwerge für das heimische Wohlfühlen, also fürs Heimkommen so ein bisschen. Ne? Also genau, dann haben wir ein kleines Zelt mit dabei, wie man so ein bisschen schön sieht. Ja? Dann das ist die Helga, das ist ein Teddy, der fährt seit über 20 Jahren auf die SMS. Also der ist wirklich jedes Jahr immer wieder dabei. Und der ist auch mittlerweile schon beliebt, deswegen muss man den festketten. Nicht, dass der mitgenommen wird, genau. Wir haben einen Hometrainer dabei, wir haben einen Tischkicker mit einer Soccer-Area sozusagen. Dann hier, das ist unser eigentliches Wohnzimmer. Wir haben ein paar Fliesentische dabei. Wir haben eigentlich alles dabei, ja.
0: Wie Premium ist das? Die komplette

Neuaufer-Playlist hier bei Radio Top 40. Es ist Freitag. Es ist endlich fast Wochenende. Was aber noch viel wichtiger ist, es ist auch Weltkatzentag. Nadine hier. Maren und ich haben schon drüber gequatscht, weil wir ja auch Katzen zu Hause haben, dass wir die sogar als Hintergrundbild haben, obwohl wir auch in einer Beziehung sind und viele ja ihren Partner als Hintergrundbild nehmen. Aber nee, da kamen direkt Reactions per WhatsApp rein. Zum Beispiel Nicola, die hat geschrieben, ich bin auch glücklich in einer Beziehung, mach das aber genauso. Ich habe auch meine Katze als Hintergrundbild. Und auch bei Insta seid ihr voll auf unserer Seite. Über 70% sagen dann, nee, ich nehme immer das Haustier. Wie sieht's denn bei dir aus? Schick's mal rüber. 0800 die 5 99 19 99 ist die Nummer. Und pack auch gerne noch ein Bild von deiner Fellnase dazu. Dann wird der Freitag noch schöner, da freue ich mich schon drauf.

es nicht geil, wie die Sonne einfach schon am Start ist? Dazu blauer Himmel, bis zu 26 Grad werden es, also der perfekte Start ins Wochenende. Und dazu gibt's jetzt noch einen richtig geilen Sommertrack auf die Ohren. Das ist Move Into the Sun von Hügel bei Radio Top 40.

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1: Das Radio Top 40 Wetter. Schön wird's heute bis zu 26 Grad. 17 haben wir schon. Die Sonne, die ist auch voll am Start. Es können heute Nachmittag noch ein paar Wolken dazukommen, aber es bleibt trocken. Jetzt ist es 9:30. Wir schauen auf die Blitzer. Da sind 4 neue gemeldet. Einmal auf der A4 Richtung Dresden am Hermsdorfer Kreuz. Dann auf der B84 zwischen Förther und Marxuhl. In Utenbach Richtung Wormstedt und auch in Weimar Nordstraße statt einwärts aus einem grauen Caddy raus. Wir haben noch 2 Meldungen von den Straßen. Auf der A4 Richtung Dresden zwischen Gotha-Boxberg und Gotha ist ein kaputtes Auto. Und auf der A9 Richtung München zwischen Bad Dürrenberg und Kreuz-Rippachtal, Vorsicht, da ist ein liegen gebliebenes Auto. Hast du noch was gesehen? Dann einfach her damit. 0800 dann die 5 99 19 99. Anruf und WhatsApp geht beides. Oder auch über die Radio Top 40 App.
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habe meine Freunde heute zum Grillen eingeladen. Da setzen wir uns schön auf die Terrasse und quatschen ein bisschen. Das hat gerade Fabienne aus Gotha per WhatsApp geschrieben. Klingt sehr gut, ganz viel Spaß nach einem guten Start ins Wochenende. Was ist bei dir geplant? Schick's gern an die 0800 die 5 99 19 99. Und in der Zeit gibt's einen Track, bei dem man sagen muss, wenn sich wirklich diese Sängerin mit diesem DJ zusammentut, dann kann es nur gut werden. Und das beweist ja auch dieser neue Track. Golden Summer von Loy und David Puentes. Der klingt schon so danach, mit seinen Freunden jetzt im Sommer einfach eine geile Zeit zu haben, schöne Sachen zusammen zu erleben und dabei diesen Track zu hören. Gib dir zu deinem Freitagmorgen ein richtig gutes Gefühl. Deswegen rein da, Golden Summer von Loy und David Puentes gibt's jetzt neu bei Radio Top 40.

0: Hier mal eine kleine Nachricht vom Sonne-Mond-Sterne-Festival.
1: Hallo Mama, ich bin echt stolz, dass ich hier sein kann wegen dir. Muss sagen, ist eine geile Zeit hier. Ich mach dich wahrscheinlich nicht so ganz stolz, dass ich besoffen bin die ganze Zeit, aber das ist mir scheißegal. Ich habe mein Trikot hergegeben, dafür ein besseres bekommen. Deswegen, wir sehen uns am Montag wieder.
0: Alles klar, dann weiterhin ganz viel Spaß dir. Radio Top 40 läuft, Nadine ist für dich am Start. Aber nicht mehr lange, gleich geht's schon zum SMS. Deswegen ist Max dann heute Nachmittag für dich am Start. Heute geht's ja so richtig los mit dem Festivalgelände mit Acts wie Ekimel und auch Scooter. Und auch mein Highlight, The Chainsmokers. Let me take a selfie. Das wird so gut. Und falls du nicht dabei sein kannst, bringen wir dir das ganze Wochenende das Festival-Feeling nach Hause. Nehm dich mit in unserer Insta-Story bei TikTok. Also klick dich da unbedingt rein. In dem Sinne, wir sehen uns beim SMS und ein schönes Wochenende.

0: Look at my life von Gracie Abrams. Was ist das bitte für ein schöner Song? Ist ja ganz neu von ihrem neuen Album Daughter from Hell. Aber wirklich, da sind alle Tracks so, so schön. Könnte ich rauf und runter hören. Radio Top 40 läuft. Ich verabschiede mich schon mal. Gleich gibt's dann mehr Mucke für deinen Vormittag im Radio Top 40 Workflow. Und später ist dann Max hier für dich am Start. Bringt dir die Festival-Vibes nach Hause. Wir sind ja das ganze Wochenende für dich beim Sonne, Mond, Sterne mit am Start. Klick dich da sehr gerne mal in die Socials. Da nehmen wir dich in den Stories im Feed auf jeden Fall mit. In dem Sinne, mach dir ein ganz tolles Wochenende und hab einen schönen Freitag.
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0: Ein schöner Start ins Wochenende wird das. Bis zu 26 Grad haben wir gerade auch noch ganz viel Sonne. Später kommen noch ein paar Wolken dazu, aber es bleibt trocken. Und jetzt gibt's erstmal alles, was für deinen Vormittag wichtig ist, von Maren.
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9: Hi, nach der Sprengstoffdrohne am Flughafen Leipzig-Halle ermittelt jetzt die Bundesanwaltschaft. Der Verdacht, jemand wollte mit der Drohne auf dem Gelände eine Explosion auslösen und den Flugverkehr gefährlich stören. Was dahinter steckt und ob es ein geplanter Anschlag war, ist noch völlig offen. Klar ist aber, die Drohne hatte Plastiksprengstoff geladen und wurde nahe einer ukrainischen Transportmaschine entdeckt. Dramatische Bilder an einer Schule in Thailand. Da soll es einen Amoklauf gegeben haben. Mindestens 7 Menschen sind dabei gestorben. Mehr als 15 wurden verletzt. Unter den Toten sollen auch Lehrkräfte, Schüler und der mutmaßliche Täter sein. Zu den Hintergründen gibt es bisher noch keine Infos. Vor dem Thüringen-Derby am Sonntag in Jena gibt es mal wieder Stress mit den Fans, weil es immer ein Hochrisikospiel ist, wenn die beiden Mannschaften aufeinandertreffen. Wurde im Mai noch die Ticketanzahl für die Erfurt-Fans minimiert. Diesmal dürfen sie aber mit rund 1400 in den Auswärtsblock. Das wiederum finden die Jena-Fans unfair, weil die nur 800 Karten für die Südtribüne bekommen. Jena-Fans drohen jetzt sogar mit einem Boykott, sollte die Stadt die Regelung nicht ändern.
0: Danke, Maren.
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4: Hi, nach der Sprengstoffdrohne am Flughafen Leipzig-Halle ermittelt jetzt die Bundesanwaltschaft. Der Verdacht, jemand wollte mit der Drohne auf dem Gelände eine Explosion auslösen und den Flugverkehr gefährlich stören. Was dahinter steckt und ob es ein geplanter Anschlag war, ist noch völlig offen. Klar ist aber, die Drohne hatte Plastiksprengstoff geladen und wurde nahe einer ukrainischen Transportmaschine entdeckt. Dramatische Bilder an einer Schule in Thailand. Da soll es einen Amoklauf gegeben haben. Mindestens 7 Menschen sind dabei gestorben. Mehr als 15 wurden verletzt. Unter den Toten sollen auch Lehrkräfte, Schüler und der mutmaßliche Täter sein. Zu den Hintergründen gibt es bisher noch keine Infos. Vor dem Thüringen-Derby am Sonntag in Jena gibt es mal wieder Stress mit den Fans. Weil es immer ein Hochrisikospiel ist, wenn die beiden Mannschaften aufeinandertreffen, wurde im Mai noch die Ticketanzahl für die Erfurt-Fans minimiert. Diesmal dürfen sie aber mit rund 1400 in den Auswärtsblock. Das wiederum finden die Jena-Fans unfair, weil die nur 800 Karten für die Südtribüne bekommen. Jena-Fans drohen jetzt sogar mit einem Boykott, sollte die Stadt die Regelung nicht ändern.
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6: Na, guten Tag, um kurz vor 1. Wir schauen aufs Wetter. Das sieht heute unglaublich geil aus. Ey, bis zu 27 Grad maximal. Super angenehm. Nur ein paar Quellwolken, die sind völlig ungefährlich. Wirst nicht nass, kein Regen in Sicht. Und heute Nacht, was zum Lüften, ey. Temperaturrückgang auf bis zu 8 Grad. Wochenende sieht genauso aus. Und was sonst wichtig ist, das kriegst du jetzt von Jan.
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8: Hi. Nach dem Fund einer Sprengstoffdrohne auf dem Leipziger Flughafen wird in Deutschland über die Sicherheit der Flughäfen diskutiert. Der Chef des Rüstungskonzerns Rheinmetall, Armin Pappberger, fordert mehr Anstrengungen Deutschlands bei der Drohnenabwehr. Das Land sei nicht ausreichend gegen solche Attacken geschützt, sagt er. Rheinmetall und andere Rüstungskonzerne entwickeln Systeme zur Früherkennung und Abwehr von Drohnen. Im Thüringer Handwerk beginnt bald das neue Ausbildungsjahr. 1.265 junge Leute haben bereits ihre Ausbildungsverträge abgeschlossen, sagt die Handwerkskammer Erfurt. Wer sich noch kurzfristig zu einer Lehre im Handwerk entscheidet, hat gute Chancen. Aktuell sind knapp 140 freie Ausbildungsplätze sowie über 22 Praktika-Angebote in der Lehrstellenbörse der Kammer gemeldet. Dachdecker, Elektroniker, Kraftfahrzeugmechatroniker, Metallbauer und Tiefbaufacharbeiter sind am meisten gefragt. E-Scooter-Fahrer ziehen sich bei Unfällen häufiger Kopfverletzungen und Schäden an inneren Organen zu als Motorrad- oder Fahrradfahrer. Das zeigt die Studie eines britischen Fachjournals. Das Risiko für ein Schädel-Hirn-Trauma bei E-Scooter-Unfällen ist 3,5-mal höher als bei Motorradfahrern und fast 2-mal höher als bei Fahrradfahrern. Grund? Sie fahren oft ohne Helm.
6: Ja, genau so. Und dann hast du irgendwo in der Stadt eine Straßenbahnschiene und dann bleibst du da drin stecken. Ist mir auch schon passiert. Tut's echt weh, wenn man sich mit dem Ding hinmault. Danke, Jan. Es ist genau um eins. Wir schauen fix auf die Straßenradio Top 40s hier. Blitzer bei uns zuerst. A4 Richtung Dresden steht einer am Hermsdorfer Kreuz. B93 Höhe Krossen Richtung Merane und Erfurt-Linderbach. Weimarische Straße statt auswärts Höhe Globus mit einem weißen Caddy. Und noch reingekommen Gerardswülzen Fahrstraße. Da steht ein blauer Caddy und macht teure Fotos von dir. Sonst sind die Straßen frei, kommst du easy durch, rein ins Wochenende. Wenn du trotzdem noch was siehst oder geblitzt wurdest, dann her damit. 0800, dann die 5, 99, 1999, Anruf, WhatsApp, geht beides. Oder ganz easy über unsere kostenlose Radio Top 40 App. Gute Fahrt.
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6: Na, Tag gesagt, am Freitag, 1:01 haben wir es. Ich werde mich heute so oft versprechen und dir einen guten Morgen wünschen, weil ich es eigentlich gewohnt bin, mit dir an den Tag zu starten. Heute starten wir gemeinsam ins Wochenende. Nadine hat die Morningshow übernommen, weil die ist gerade mit der Radio Top 40 Crew schon auf dem Weg zum Sonne-Mond-Sterne-Festival. Kriegst du jetzt hier in meiner Show bis 18 Uhr alle Insider, wie es läuft, auf der Zelt in der Zeltstadt. Natürlich kriegst du auch haufenweise Veranstaltungstipps. Kurz nach 4 einschalten, wenn du wissen willst, was am Weekend für dich abgeht in Thüringen. Und wir feiern New Music Music Friday mit den neuesten Releases, die heute rausgekommen sind. Gleich schon nach drei Tracks der erste von 01099, die ein kleines Päuschen eingelegt haben. Jetzt sind sie back mit Peeptoe. Kriegst du gleich nach drei Songs. Vorher gibt's Alex Warren mit Pest.

Die Jensen, alle Farben. Running back to you. 10 nach 1 haben wir's. Neu bei Radio Top 40. Max für dich am Start. Ich wünsche dir einen schönen Rhein-Cruise-Start ins wohlverdiente Wochenende. Wir machen uns einen geilen Freitag miteinander. Natürlich heute mit der neuesten Mucke, die frisch released ist. Okay. Wir kommen laut wie Gewitter. Sie haben erstmal ein kleines Päuschen eingelegt und einer von ihnen hat erstmal so ein bisschen Solo-Shit gemacht. Jetzt sind sie back, 01099 mit Peeptoes. Sie kommen wie Gewitter, sagen sie selber. Also geht so ein bisschen in die Funky-Richtung. Bisschen moderner sind sie geworden, wollen sie auch sein. Jetzt geht's also wieder absolut steil mit 01099. Die Fanbase hat lange gewartet, du kriegst das Ding zuerst hier bei Radio Top 40 für deinen New Music Friday. Top Vibes, Top New Music. Rein ins Wochenende mit 01099 und Peeptoes.

0: von Felix Jehn und Omar Rudberg.
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0: 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Einen schicken Nachmittag gewünscht. Es ist gleich kurz vor halb zwei. Und es geht bald los. Mit Fischer. Take it off. Mit den Chainsmokers. Und sogar mit Scooter und Co. Sie alle sind heute auf dem Sonne-Mond-Sterne-Festival und reißen alle gemeinsam heute Abend die Mainstage ab. Morgen dann Skrillex und Co. mit am Start. Und einer, der ist schon ganz fleißig mit auf dem Zeltplatz und arbeitet heute vom Sonne-Mond-Sterne-Festival. Und zwar Kevin bei uns aus der Radio Top 40 Crew. Wie ist denn die Lage?
2: Sonne-Mond-Sterne-Festival Tag 3. Es ist noch vormittags und Stimmung ist hier schon wieder am Kochen. Der ganze Zeltplatz, der ist eine einzige Party-Area mit 1000 Floors. Ich glaube, das gibt es so in keinem Club. Und es gibt auch so, glaube ich, nur bei wenigen Festivals. Es war gerade schon Soundcheck der erste auf der Mainstage. Das geht jetzt ja heute nun auch endlich auf dem Hauptgelände los. Und der Zeltplatz, ich meine, also da wird seit heute Morgen um 7 schon wieder ordentlich Mucke gepumpt. Ich würde sagen, so zwischen 3, 4 und 7 war es dann wirklich mal ruhig. Da haben, glaube ich, alle ein bisschen Energie getankt, damit heute so richtig eingegriffen werden kann.
0: Kevin aus der Radio Top 40 live vom Zeltplatz vom Sonne-Mond-Sterne-Festival. Schön im mobilen Homeoffice. Festival-Office würde ich es mal nennen. Alle News vom Sonne-Mond-Sterne-Festival kriegst du heute bei mir in der Show. Hier ist dein Radio Top 40 Nachmittag mit Max. Wir gehen rein ins Wochenende. Letzte Schicht der Woche fast schon geschafft. Jetzt mit Ray und Where's My Husband im Radio. Moinsen.

0: Disco-Vibe für deinen Nachmittag am Freitag. Tachchen, Radio Top 40 am Start. Max hier für dich, jetzt mit Nina Chuba und Mako in der Playlist. Und Nina Chuba zieht tatsächlich die Tür zu. Ob zum letzten Mal? Natürlich nicht, aber erstmal für ein Jahr, denn sie hat tatsächlich in ihrem Podcast gesagt, sie will erstmal eine Pause einlegen.
1: Ich liebe es wirklich mit euch zusammen, die Musik zu fühlen. Deswegen bin ich umso trauriger, dass ich nächstes Jahr nicht auf Tour gehen werde. Ich werde nächstes Jahr keine einzige Show spielen, auch auf keinem Festival. Warte, man muss einfach mal Pause machen, man muss sich mal zurücknehmen. Ich will an meinem Album arbeiten. Nächste Tour wird es wahrscheinlich erst wieder Ende 2028 geben.
0: Also, Nina Chuba macht erstmal ein Päuschen nächstes Jahr, aber keine Sorge, wir spielen sie dir natürlich trotzdem jetzt für deinen Freitag. Top Vibes, Top Music, Nina Chuba und Mako, das ist Fucked Up. Radio Top 40 läuft. Einen schönen Freitagnachmittag wünsche ich dir.

0: Schuber und Mako mit Fucked Up. Tagchen, es ist Freitag, rein geht's ins Wochenende, genau 13:30 haben wir's, gleich in der Playlist. Paul Kalkbrenner, bevor er dann morgen auf dem Sonnemond-Sternefeld auf der Mainstage ist, kriegst du ihn gleich bei mir in der Show. Außerdem Miles Smith, Stargazing und wo du dir schon die nächsten Festival-Tickets holen kannst. Spoiler, bei uns gibt's gleich in knapp 10 Minuten. Bleib dran.
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3: Falls du schon wieder Schiss hast, dass heute die nächste Hitzewelle nachmittags anrückt, keine Sorge, 27 Grad nur maximal, leichter Wind, paar Wolken, du bleibst trocken. Geht das ganze Wochenende so weiter, erst am Sonntag ein bisschen Regen, da aber immerhin 33 Grad. Es ist kurz nach 2:30, wir werfen noch einen fixen Blick auf die Straßen. Blitzer stehen oft in Erfurt-Linderbach, Weimarische Straße stand auswärts, Höhe Globus, weißer Caddy ist das. B93, Höhe Crossen Richtung Merane und Geratswölzen, Pfarrstraße mit einem blauen Caddy in der 30er-Zone. Sonst kommst du gut durch, falls du aber noch was siehst, dann immer her damit. 0800, dann die 5, 99, 1999. Anruf, WhatsApp, geht beides oder ganz easy über die kostenlose Radio Top 40 App. Gute Fahrt!
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0: Jahr Kohle knapp gewesen, um aufs Sonne, Mond, Sterne Festival zu gehen und dir dafür Tickets zu holen dieses Wochenende? Überhaupt kein Stress, dafür gibt's doch uns. Radio Top 40 ist hier. Dein Nachmittag mit Max ist an, kurz nach 13:30 haben wir's. 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Jetzt aber erstmal für deinen Weg in den Feierabend am Freitag. Gentleman und Michael Patrick Kelly. Neu bei uns.
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1: Gentleman und Michael Patrick Kelly. Wildfire.

Das war ja auf dem Freitagnachmittag mit Flowrider und Good Feeling geht's rein ins Wochenende. Hier ist Radio Top 40, dein Nachmittag mit Max. Jetzt mit dem offiziellen Sommertrack 2026. Es ist tatsächlich Shakira und Burner Boy mit Die Die geworden. Aber so oft, wie wir den zelebriert haben, gerade durch die Fußball-WM, auch irgendwie verdient. Also der wird uns dieses Jahr noch eine ganze Weile erhalten.

0: an. Jennifer Lopez, David Guetta, Selfie Tonight und wie es auf dem Sonne- und Sternenfeste aussieht von unserem Insider auf dem Zeltplatz. Aus der Radio Top 40 Crew ist Kevin mit am Start. Checken wir gleich gemeinsam aus.
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2: Ralter vor dir hier, genau um 2. Wetter können sie nicht besser sein. Heute 27 Grad sind maximal drin für dich. Blauer Himmel, paar Schäfchenwolken, die sind ungefährlich. Du bleibst erstmal trocken. Erst am Sonntag gebietsweise paar kleinere Schauer mit drin. Und was sonst kurz vorm Wochenende wichtig ist, das kriegst du jetzt.
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4: Noch immer ist unklar, wer die Sprengstoffdrohne auf dem Flughafen in Leipzig gesteuert hat. Jetzt schaltet sich auch Bundeskanzler Merz ein. Unter seinem Vorsitz hat der Nationale Sicherheitsrat getagt. Überraschender Lichtblick für die Wirtschaft. Trotz Iran-Krieg, Ölpreisschock und Westzöllen sind die deutschen Exporte im Juli auf einen Rekord gestiegen. Auch das verarbeitende Gewerbe hat sich weiter erholt. Vor allem in der Autoindustrie legte die Produktion zu. Das in Preetz bei Kiel gefundene Kleinkind ist wahrscheinlich ertrunken. Das habe die Obduktion ergeben, sagte Oberstaatsanwalt Bimmler. Es gebe keinerlei Hinweise auf eine Gewalttat. Die Polizei hatte das tote Kleinkind gestern Vormittag in einem Garten in einer poolähnlichen Anlage gefunden. Die Ermittler gehen davon aus, dass es sich bei dem toten Kleinkind wahrscheinlich um das seit Mittwoch vermisste dreijährige Mädchen handelt.
2: Eine Minute nach zwei. Radio Top 40 ist hier. Wir schauen gleich noch auf die Straßen. Blitzer zuerst.
5: Mahlzeit. Hier ist der Micha aus Weimar. Und zwar, ich habe einen Blitzer für euch. Der weiße Kitty steht mal wieder Lederbach am Globus.
2: Alles klar, Richtung Weimar. Danke dir, Micha. Außerdem stehen sie auf der B93 Höhe Crossen Richtung Merane und Geratswürzen Fahrstraße mit einem blauen Caddy. Sonst Vorsicht, B87 in der Auffahrt zur A4 Anschlussstelle Mellingen, Behinderung nach Crash und Kreis Gothan-Erfurt, die Straße zwischen Kopstedt und Dahlbergsweg in Erfurt ist wegen einem Fahrradkorso heute von 14 bis 17 Uhr erstmal dicht. Hast du noch was, dann her damit. 0800, dann die 599, 1999, Anruf, WhatsApp, geht beides oder ganz easy über die kostenlose Radio Top 40 App. Gute Fahrt!
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2: Countdown läuft bis zum wohlverdienten Feierabend und zum Wochenende. 2 Minuten nach 2 haben wir es. Geil, dass du mit am Start bist. Ich versorge dich mit Top Vibes und Top Music. Alles, was du für einen geilen Freitagnachmittag brauchst. Natürlich weiter mit dem New Music Friday. Außerdem schalten wir gleich nochmal rüber auf den Zeltplatz vom Sonne, Mond, Sterne Festival. Kevin aus der Radio Top 40 Crew ist da mit am Start. Wie es Wetter und die Laune da ist, das kriegst du gleich. Und wir schnacken nochmal über das Fußballthema des Wochenendes, das Thüringen-Derby Jena gegen Erfurt mit unserem Fußballspezi Marcel in der knappen Viertelstunde. Vorher gibt's Mucke von Igel, das ist Moving to the Sun. Maxi für dich. Schönen Freitag dir.

0: Jonas Brothers mit Only Human. Fühle ich mich direkt irgendwie wieder zurückversetzt zu meiner Abifahrt, wo wir das Ding rauf und runter gehört haben an der polnischen Ostsee. Und ich glaube auch die Bluetooth-Boxen auf dem Sonne-Mond-Sterne-Festival, die laufen langsam heiß. Radio Top 40 ist hier, kurz nach zwei haben wir's. Dein Nachmittag mit Max läuft. Und wir haben natürlich vor Ort die ganzen Insider aus der Radio Top 40 Crew. Kevin ist seit gestern mit am Start auf dem Zeltplatz. Wie ist denn die Stimmung? Und wie sieht's denn auch wettermäßig aus bei euch?
1: Ey, das Festivalwetter, das könnte perfekter gar nicht sein. Es ist sonnig, es ist nicht zu heiß, es ist nicht zu kalt, es ist wirklich super angenehm. Am Abend brauchen wir dann vielleicht alle auch ein Jäckchen, weil an der Bleilochtalsperre dann ja auch immer ein bisschen Lüftchen ist. Aber ey, das könnte, finde ich, gar nicht besser sein für ein Festival. Wir sind hier direkt neben dem Creators Camp, wo die ganzen Influencer sind. Auch die machen schon Party. Ich glaube, die raven sich schon mal ein, wenn es dann heute Abend zum Beispiel mit Icky Mel losgeht. Wird aber geil sein auf der Bühne. Wir haben Fischer heute am Start. Es sind so viele. Es wird wirklich ein tolles Festival, da bin ich mir ganz sicher.
0: Und alle Infos kriegst du natürlich von uns. Auch der Rest von der Radio Top 40 Crew ist gerade auf dem Weg dahin. Wie es verkehrsmäßig aussieht, checken wir mal in der nächsten Stunde ab. Und sobald hier der erste Main Act auf der Bühne ist, kriegst du das alles natürlich auch auf unserem Instagram @radiotop40. Wenn du dir den Festival-Vibe in deinen Freitag auch ins Office holen willst, einfach @radiotop40 bei Insta auschecken. Und jetzt zurück zu Top Vibes und Top Music von James Hype, Serotonin.

0: drei Handgriffe auf Arbeit zu machen, bevor es für dich ins wohlverdiente Wochenende geht. Radio Top 40 dazu an. 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Schon mal ein schönes Weekend gewünscht? Eins kann ich dir sagen, das wird voll. Am Saalburg Beach Sonne, Mond, Sterne Festival. Im Unstrut-Hainich-Kreis das Partisan Metal Festival. Und auch Fußball-Action gibt's. Sonntag 14 Uhr in Jena, Thüringen Derby. Jena gegen Erfurt. Marcel, du als der Fußballprofi in der Redaktion musst mir wieder ein bisschen über die Arme greifen. Gibt's denn den Favorit Jena, Erfurt? Wie sieht's aus?
1: Also ich habe tatsächlich 2-2 getippt, weil beide Mannschaften recht gut in die Saison gestartet sind. Ist ja noch recht am Anfang. Von daher, ich glaube, das wird ein sehr spannendes Spiel. Sind ja auch diesmal wieder Gästefans dabei. Also Rot-Weiß-Fans dürfen oder sind diesmal wieder am Start. 1400 Fans sogar aus Erfurt mit dabei. Die aktive Fanszene aus Jena hingegen, die ist vermutlich gar nicht dabei. Die boykottieren das Ganze, weil sie wohl 250 Tickets zu wenig bekommen haben und sagen ja, dann, nee, da machen wir nicht mit, da kommen wir nicht rein.
0: Also wieder viel Rumheulerei. Es wird wieder laut in Jena.
1: Ja, auf jeden Fall. Ja, es ist schon so ein bisschen so, jedes Mal ist irgendwie was anderes mit den Fanszenen, ohne denen zu nahe treten zu wollen, aber immer irgendwie, ja. Und die ganze Woche über gab es auch schon Angriffe in ganz Thüringen auf gegenseitige Fanlager und ich finde, das muss einfach nicht sein. Lass einfach ein bisschen Fußball gucken.
0: Ja, genau so ist es. Alle News, wie es ausgeht und was am Ende in Jena passiert, kriegst du dann natürlich am Montag ab 6 in der Radio Top 40 Morning Show. Und wir gehen jetzt rein ins Wochenende mit Harry Styles. Das ist Aperture. Happy Freitag dir. Max für dich am Start.

0: habe ich erst gedacht, das ist so, wenn sich zwei Leute treffen wollen und nicht wissen genau, wie sie das machen. Wo? Mann? Hä? Von Peggy Gou? Hat wirklich original so geschrieben. W-O-M-A-N. Wo? Mann? Heißt aber Wo? Man? Gerade Top Body ist hier. Schönen Freitag dir mit Top Vibes und Top Music. Geht's ins Weekend. Magst du dich am Start? Genau, halb drei haben wir's. Gibt's gleich ein bisschen Toy Story 5 Action mit dem Track von Taylor Swift dazu. I Knew It, I Knew You. Und Summer at its very best von Loy und David Prentice. Neu in der Playlist, kriegst du auch gleich. Bleib dran.
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1: Kurz nach 3:30. Wir schauen aufs Wetter. Könnte nicht besser sein. 27 Grad, strahlend blauer Himmel, vereinzelt ein paar Wolken. Die sind ungefährlich. Kein Regen angesagt. Den gibt's dann erst ab Sonntag wieder, aber nur gebietsweise. Wochenende auch richtig nice. Sonntag sogar wieder 33 Grad. Jetzt noch alles von den Straßenblitzer zuerst. Der B93 steht einer Höhe Crossen Richtung Merane. Geratswülzen Fahrstraße mit einem blauen Caddy stehen sie dann in der 30er-Zone. Dann Vorsicht B87 in der Auffahrt zur A4 Anschlussstelle Mellingen. Hier Behinderung nach einem Crash. Und Kreis Gotha und Erfurt zwischen Kopstedt und Erfurt. Pförtchenstraße unten über Neudietendorf. Kornhochheim, Molsdorf, Bischleben und Hochheim kommt heute zur Behinderung durch einen Fahrradkorso. Das Ganze noch bis circa 5:00. Hast du noch was gesehen? Dann her damit. 0800, dann die 5, 99, 1999. Anruf, WhatsApp, geht beides oder ganz easy über die kostenlose Radio Top 40 App. Gute Fahrt!
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Es ist halt auch wirklich eine 10 von 10, die Frau, ne? Tate McRae, Just Keep Watching. Sieht nicht nur aus wie aus Marmor gekloppt, perfekte Schönheit, sondern kann auch noch mega geil singen. Top Vibes und Top Music für deinen Freitag mit Radio Top 40, gleich 3:15. Jetzt gibt's auch noch eine Power Lady für dich. Loy macht jetzt gemeinsame Sache mit David Puentes. Golden Summer heißt das Ding. Feeling habe ich direkt irgendwie so ein Bild im Kopf. Du mit dem Cabrio auf dem Weg in den wohlverdienten Feierabend zum Freitag. Freust dich schon auf Picknick im Park mit deiner Bestie. Schönes Spaßgetränk dazu und der läuft im Radio. Wird jetzt Realität. Golden Summer, Loy und David Puentes. Jetzt für dich in deinem Radio-Top 40 Nachmittag. Max hier, moin.

Tukalas Loveful. Gemeinsam mit der Radio Top 40 Community geht's in den Feierabend. Kam gerade in der WhatsApp rein von Leon aus Weimar. Der hat jetzt Schluss. Der macht sich jetzt ab nach Hause. Schön mit dem Fahrrad nochmal ein bisschen abstrampeln, damit die tägliche Dosis Sport auch hinter ihm liegt. Und danach geht's mit seinen Kumpel schön in den Ilmpark. Picknickdecke, was Nices essen. Heute Abend wird dann noch ein bisschen Grillerchen gemacht und mal gucken, was dann noch passiert, schreibt er. Vielleicht geht's noch auf die Rauze, aber wahrscheinlich eher einfach nur chillen zu Hause. Ey, Leon, einfach gern den Radiotop vor die Club-Sound anschmeißen. Kriegst du ab heute Abend 19 Uhr mit DJ Tantin wieder feinste DJ-Sets auf die Ohren. Da musst du nicht erst irgendwo dich ready machen im Club. Nee, ganz bequem zu Hause feiern mit dem Radiotop vor die Club-Sound. Schönen Feierabend und schönes Wochenende.

0: kurz vorm Wochenende. 4 Minuten vor um 3 haben wir's. Moinsen!
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15: Also sag dir ehrlich, ich habe mir gerade so eine Packung Brombeeren aufgemacht. Bei dem Wetter draußen schmecken Früchte einfach noch 10-mal geiler, oder? Sind wir uns da einig? 27 Grad heute maximal. Blauer Himmel, Sonnenschein, vereinzelt ein paar ungefährliche Wolken. Regen gibt's erstmal keinen. Und es sieht das ganze Wochenende so aus. Und was sonst wichtig ist für deinen Freitag, das gibt's jetzt.
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16: Nach dem Vorfall mit einer Sprengstoffdrohne am Flughafen Leipzig-Halle ist eine Diskussion um Regelungen zur Drohnenabwehr entbrannt. Wir brauchen klare Zuständigkeitsregeln für die Drohnenerkennung, die Überwachung und die Drohnenbekämpfung, verlangte der Vorsitzende der Münchner Sicherheitskonferenz Ischinger im Sender Phoenix. Der SPD-Innenexperte Fiedler sieht das anders. Dass es an Flughäfen unterschiedliche Zuständigkeiten gibt, ist für sich genommen erstmal kein Problem, solange die Zusammenarbeit eng und gut funktioniert. In weiten Teilen Deutschlands sorgen Hitze und Trockenheit für Probleme. Unser Nachbarland Österreich hat derweil mit dem genauen Gegenteil zu kämpfen. In westlichen Bergregionen haben Unwetter zu Überflutungen und Schlammlawinen, sogenannten Muren, geführt. Der norwegische Fußballverband um Präsidentin Lisa Klaveness fordert FIFA-Boss Gianni Infantino zum sofortigen Rücktritt auf. Dies sei Resultat einer gemeinsamen Sitzung, berichtet Klaveness dem britischen Guardian. Wir haben beschlossen, dass wir Infantino nicht mehr vertrauen. Der Schweizer steht nach dem geplatzten Investorendeal so sehr in der Kritik wie noch nie in seinen gut 10 Jahren als FIFA-Präsident.
0: Besten Dank. Genau um 3 haben wir's. Wir schauen fix noch auf die Straßen. Radio Top 40 ist hier. Blitzer zuerst. A4 Richtung Frankfurt zwischen Rüdersdorf und Hermsdorf Ost. B93 Höhe Krossen Richtung Merane. Sonst Vorsicht. B87 in der Auffahrt zur A4 Anschlussstelle Mellingen. Hier Behinderung nach einem Unfall. Und falls du auch noch was gesehen hast, dann immer her damit. 0800, dann die 5, 99, 1999. Anruf, WhatsApp, geht beides oder ganz easy über die kostenlose Radio Top 40 App. Gute Fahrt.
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0: Moinsen und guten Tag am Freitag. Wir gehen rein ins Wochenende. Wenn du gerade Feierabend hast und jetzt nach Hause düst, kann ich dir nur empfehlen, das Radio aufzudrehen. Denn du kriegst zum New Music Friday jetzt gleich das absolute XXL-Paket neuer Mucke. Alles, was heute frisch released, rauskommt im schnellsten Release-Radar Thüringens. Gleich in meinem New Music Quickie. Mit Mucke von Paula Stella, Fastboy und Alex Warren. Und in voller Länge gleich vom neuen Album von Juju. Allein geht gerade schon auf TikTok komplett durch die Decke. Kriegst du gleich für deinen Heimweg ins wohlverdiente Wochenende. Vorher noch Mucke von Glockenbach und Sam Harper. Das ist Lost.

0: Karen mit Ordinary und auch der hat heute neue Mucke rausgebracht.
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0: Und die ist eine ganz, ganz tolle Love Message. Heißt Rescuer.

Ist es nicht schön, zum New Music Friday die neueste Mucke zuerst hier bei Radio Top 40 im Schnelldurchlauf, das schnellste Releaser da Thüringens, unser New Music Quickie. Auch Paula Stella hat neue Mucke, kommt aus Berlin, Girl My Age. Adams 8 heißt der Film, wo das der Soundtrack dazu ist, hat sogar eine kleine Schauspielrolle mit dabei. Nice Sache. Na, kennst du sie schon? Funky Beats, das ist von Fastboy, den beiden Berliner Brüdern. Music Sounds heißt ihre neue Nummer. Und Juju is back mit ihrem neuen Album. Wir hören gleich rein. Ich habe mir den Track alleine rausgesucht. So ein schönes Ding. Habe ich auf TikTok schon die ganze Zeit gesehen und mich tierisch drauf gefreut. Jetzt ist er da und du kriegst ihn gleich für deinen Heimweg hier bei Radio Top 40.

0: vielleicht geht's dir ja wie mir. Und bei dir im Office ist einfach gerade gefühlt niemand mehr im Haus. Auf dem Freitag um 15.20 Uhr. Ja, dann bleibt die Arbeit halt an dir allein hängen.
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0: Und es kann ja sein, dass das übelst Spaß macht. Vielleicht überfordert es dich auch ein bisschen. Da habe ich eine tolle Aufbauhymne von Juju für dich.

und Rap-Deutschland feiert es. Das ist endlich wieder nicht mehr nur so Bauchbeine-Po-Musik wie von Shirin David, feiere ich nämlich überhaupt nicht eigentlich so. Das ist Self-Esteem-Mucke, wie sie sein sollte. Juju mit Allein für deinen Freitag, wenn du noch den letzten Aktenberg alleine heute im Office wuppen musst und dafür ein bisschen Motivation brauchst, kriegst du die zuerst hier zum New Music Friday bei Radio Top 40. Die neueste Musik zuerst bei uns.

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10: Gerade zur Folie hier, 3:30 haben wir es, wir schauen aufs Wetter, 27 Grad heute, maximal leichter Wind, es ist angenehm, so angenehm war es seit Wochen wirklich nicht. Dazu bleibst du trocken am Wochenende, nur am Sonntag gebietsweise ein paar kleinere Schauer. Wir schauen gleich noch auf die Straßenblitzer. Zuerst A4 Richtung Frankfurt zwischen Rüdersdorf und Hermsdorf Ost. A71 Richtung Sangerhausen zwischen Rentwertshausen und Meiningen Süd. Kurz vorm Tunnel in der 80er-Zone. Und Panzerblitzer Weimar-Schwanseestraße Höhe Stadtverwaltung beidseitig. Dann Vorsicht A71 Richtung Schweinfurt zwischen Grevenroda und Oberhofen Tunnel Alte Burg. Ist die rechte Spur gerade dicht wegen einem kaputten Fahrzeug. B87 in der Auffahrt zur A4-Anschlussstelle Mellingen. Behinderung nach Unfall. Kreis Gotha Apfelstedt. Hauptstraße nach Unfall dicht. Und B281 Obburg, Behinderung nach Unfall. Hast du auch noch was? Dann her damit. 0800, dann die 5, 99, 1999. Anruf, WhatsApp, geht beides. Oder ganz easy über die kostenlose Radio Top 40 App. Und gleich für dich alles, was am Wochenende abgeht, mit den Radio Top 40 Veranstaltungstipps.
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0: Daniel Sonnewelt. Loco Loco, kurz vor 3:15 heißt es in Thüringen.
1: Lass die Party beginnen!
0: Genau so ist es. Das Sonne-Mond-Sterne-Festival geht steil. 17 Uhr geht's los und jetzt ist die Party wirklich offiziell eröffnet, denn die Radio Top 40 Crew ist eingeritten.
2: Hallo Max, wir sind jetzt angekommen und es ist so krass, ich habe hier gerade die Autotür zu und trotzdem dröhnt der Bass durch, also es scheppert von außen so doll. Ich muss sagen, die Anfahrt, die war eigentlich ganz gut, also auf den Autobahnen war nicht so viel los wie gedacht, aber wirklich dieses Bild, wenn du das erste Mal dann wieder den Campingplatz hier siehst, du merkst einfach, okay, heute sind alle da, dieses Festival ist ausverkauft, es ist alles voll, du siehst von Weitem nur noch so Mini-Zelte, also es sieht richtig geil aus, man kriegt so Bock drauf. Und wir haben auch schon die ersten in ihren Festival-Outfits gesehen, weil ich meine, um 17 Uhr geht's ja auch los auf dem Festivalgelände, auf der Mainstage. Und ich würde sagen, bevor die großen Massen draufstürmen, gucken wir uns das gleich auch nochmal an, wie es so mit den Vorbereitungen läuft. Da melden wir uns nochmal rein. Ansonsten, ich freue mich, ich bin gespannt.
0: Geile Sache, ganz viel Spaß euch. Wenn du das Ganze auch noch sehen willst, klick dich in unsere Insta-Story @radiotop40. Wir nehmen dich auf dem Weg ins Wochenende mit aufs Sonne-Mond-Sterne-Festival. Und wenn es hier 17 Uhr losgeht, dann weißt du aber, dass du es auch im Radio kriegst.
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Mann weg mit Belly Dancer hier bei Radio Top 40. Gleich um 4 und kurz nach 4 in der nächsten halben Stunde kriegst du alles, was an deinem Wochenende abgeht. Die Radio Top 40 Veranstaltungstipps. Wenn du noch nicht weißt, was du am Weekend machst, einfach aufdrehen. Und jetzt Regard für dich mit Ride It. Max am Start. Schön.

0: gleich in der Playlist für dich. Der offizielle Sommersong 2026, Die Die von Shakira und Burna Boy hier bei Radio Top 40. Kygo, Khalid und Griffin mit Save My Love kriegst du auch und alles, was am Wochenende abgeht. Max für dich am Start, bleib dran.
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0: Schönstes Thema, über das man heute wirklich reden kann, ist und bleibt das Wetter. 27 Grad in ganz vielen Teilen Thüringens. Wärmer wird es heute nicht mehr. Dazu leichter Wind, paar Schirmchenwolken am Start. Kein Regen, den gibt's erst am Sonntag, dann auch wieder 33 Grad, relativ warm, aber auch dann nur gebietsweise ein paar kleinere Schauer. Und alles, was sonst noch vorm Wochenende wichtig ist, das gibt's jetzt.
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8: Spanien hat Italiens rechte Regierung Medienberichten zufolge ultimativ zur Beendigung der wegen der Ceuta-Krise eingeführten Grenzkontrollen aufgefordert. Sollte sie dies bis Sonntag, den 9. August, nicht tun, sehe sich Spanien gezwungen, verhältnismäßige Maßnahmen zum Schutz der Interessen und der Würde seiner Bürger zu ergreifen, zitieren spanische Medien aus einer offiziellen Mitteilung der Regierung in Madrid. Die Grenzkontrollen sind nach spanischer Auffassung unfair. In weiten Teilen Deutschlands sorgen Hitze und Trockenheit für Probleme. Unser Nachbarland Österreich hat derweil mit dem genauen Gegenteil zu kämpfen. In westlichen Bergregionen haben Unwetter zu Überflutungen und Schlammlawinen geführt. Das in Preetz bei Kiel gefundene Kleinkind ist ertrunken. Das ist das vorläufige Ergebnis der Obduktion. Das Kind wurde aus einem auf dem elterlichen Grundstück befindlichen Pool geborgen, berichtet die Polizei. Nach Angaben des Kieler Oberstaatsanwalts Bimmler gibt es keinerlei Anhaltspunkte für eine Gewalttat.
0: Es ist eine Minute nach vier, Radio Top 40 hier. Wir schauen auf die Straßen. Blitzer zuerst, hat Thomas eingemeldet. Jena statt Roder Straße statt einwärts in der 50er-Zone. Danke dir. A4 Richtung Frankfurt zwischen Rüdersdorf und Hermsdorf Ost. A71 Richtung Sangerhausen zwischen Rendwertshausen und Meiningen Süd stehen sie kurz vorm Tunnel. Dann Vorsicht A4 Richtung Dresden zwischen Herleshausen und Eisenach West, Reifenteile. B87 in der Auffahrt zur A4-Anschlussstelle Mellingen, Behinderung nach Unfall. Bahnhofstraße auf der B281 Orpurg in beiden Richtungen, Behinderung nach Unfall. Hier wird der Verkehr an der Unfallstelle vorbeigeführt. Und im Kreis Gotha in Apfelstädt ist die Hauptstraße nach einem Unfall dicht. Hast du auch noch was, dann her damit. 0800 Daddy 5 99 1999. Anruf, WhatsApp, geht beides. Oder ganz easy über die kostenlose Radio Top 40 App. Gute Fahrt.
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0: Genau so ein Ding ist das. Schön Feierabend dir, wenn es für dich gleich nach Hause geht. Erstmal schön Beine hoch, Top Vibes und Top Music genießen und schon einen Plan fürs Wochenende machen. Was so abgeht, das kriegst du hier gleich von mir nach drei Tracks. Außerdem gibt's News aus Dittelstedt. Nach über 70 Jahren endlich wieder Kirmes. Wie sie sich da fühlen, was das für dich bedeutet und wo du hin musst, das kriegst du gleich in einer Viertelstunde. Und jetzt gibt's Mucke von Shakira und Burna Boy für dich. Das ist Die Die. Schönen Freitag, Feierabend.

Most Final Song. Hier ist Radio Top 40. Top Vibes und Top Music für deinen Freitagnachmittag. Es geht rein ins Wochenende und wenn du noch nicht so richtig Plan hast, was du machen sollst, dann gibt's ja nicht. Max hier für dich am Start. Veranstaltungstipps am Wochenende, natürlich das SMS am Saalburg Beach. Es gibt noch Tageskarten zu kaufen. Wenn du Sponti sagst, heute oder morgen zum Samstag nochmal ein bisschen Elektro-Festival-Action mitnehmen, dann einfach mal auf die Homepage vom Sonne, Mond, Sterne Festival klicken. Außerdem, alle Metal-Fans, ist das Mecker auf jeden Fall der Flugplatz Obermehler im Unstrut-Hainich-Kreis. Das Partisan-Festival mit über 10.000 Mettlern, die Pommesgabel nach oben reißen. Und wenn du eher ein bisschen was für Kultur haben willst, die Domstufen-Festspiele starten jetzt in Erfurt auf den Domstufen. Ab jetzt also dort immer mal wieder Musicals, auch teilweise Opern. Das ist eine richtig coole Sache, gerade als Date Night mit Schatzi. Und alle Fußballfans kommen natürlich auch auf ihre Kosten. Und zwar am Wochenende, am Sonntag in Jena. Thüringen-Derby, Jena gegen Erfurt. Da würde ich dir also empfehlen, aus der Innenstadt in Jena auf jeden Fall deine Karre so weit wie möglich wegzuparken, dass du vom Stadion aber ganz weit wegstehst. Und wenn du auch noch irgendeinen Tipp für mich hast, wenn bei dir was geht, Kirmse, Fasching, irgendwas, wo du sagst, ey, geile Aktion, ja vor allem Max, Fasching ist ja auch gerade voll Faschingszeit, ne? Dein Verein macht irgendwas, beam's mir rüber, 0800, dann die 599, 1999, so wie zum Beispiel in Dittelstedt, da nach 70 Jahren endlich wieder Kirmes angesagt. Wie sich das für die Kirmesveranstalter dort anfühlt, gleich nach drei Tracks. Vorher Calvin Harris und Jesse mit

0: Ja, ist es nun KI oder nicht? Weiß man bei dem Track nicht. The Second Voice mit Let Me Be. Gleich 4:30.
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0: Darf man schon schönes Wochenende sagen? Ich mach's einfach. Ich wünsche dir ein richtig nices Weekend. Und das kann nur gut werden. Am Wochenende Sonne, Mond, Sterne Festival. Dann das Partisan, das Metal Festival im Unstrut-Hainich-Kreis. Und auch in Dittelstedt wird heftig gefeiert. Die haben seit 70 Jahren endlich wieder eine Kirmse. Wie krass einfach. Tero vom Kirmesverein, der Kirmespapa. Erzähl mal, wo müssen wir genau hin und was gibt's bei euch?
2: In Dittelstedt auf dem Bolzplatz hinter der Feuerwehr. Mit Zelt, also eine Zeltkirmes, mit Bar für die alkoholischen Mischgetränke und auch die alkoholfreien Getränke, auch ein Bierwagen und auch Hüpfburg für die Kinder am Sonntag. Es ist ein bisschen Programm ist geboten für Jung und Alt.
0: Wie es sich gehört, welche Bedeutung hat das denn jetzt fürs Dorf? Also Armin, nach 70 Jahren endlich wieder Kirmes, ist doch safe eine krasse Nummer, oder?
2: Ja, was bedeutet das? Ist einfach so ein, ich will sagen, Lebensgefühl, weil wir kennen es aus den anderen Dörfern drumherum, die alle schon eine Kirmes haben, auch schon länger. Und das ist einfach für den Zusammenhalt im Dorf ist das geil und das stärkt auch das Dorfgefühl.
0: Also ab mit dir am Wochenende zum Kirmes Dittelstedt. Es wird absolut wild. Ganz, ganz viel Spaß, Tero. Und auch dir mit deinem Wochenende, egal ob bei der Kirmes, auf dem SMS oder zu Hause. Wir machen uns ein geiles Weekend mit Top Vibes und Top Music.

0: Glass Animals mit Heatwaves. Das ist ein Track, der so ein abruptes Ende nimmt. Das ist wirklich der Hass jedes Radiomoderators, den ordentlich abzunehmen. Pass auf, du wirst gleich selber hören, was ich meine. 16:30 haben wir es. Radio Top 40 ist hier. Top Vibes, Top Music. 5, 4, 3, 2. Ja, und dann ist das Ding einfach aus.
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0: Und gleich für dich. Mainstage Feeling von Ügel. Move into the Sun und noch mehr House Action von unserem Radio Top 40 Resident Merlin. But If hörst du dann morgen wieder im Radio Top 40 Club Sound. Gleich kriegst du seine neue Nummer auch hier im Radio. Bleib dran.
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0: Autofenster ist unten, Sonnenbrille sitzt auf der Nase, eingecremt hast du dich hoffentlich auch. Brauchst du? Richtig nices Wetter, 27 Grad max in Thüringen, wird aber schon langsam wieder ein bisschen in Anführungszeichen kälter, sieht auch am Wochenende richtig nice aus. Kurz nach 4:30 haben wir's, jetzt noch alle News von den Straßen. Jena Stadt Roda Straße steht ein Blitzer statt einwärts. Außerdem A4 Richtung Frankfurt zwischen Rüdersdorf und Hermsdorf Ost und A71 Richtung Sangerhausen zwischen Rentwertshausen und Meiningen Süd.

0: kurz vorm Tunnel. Und Vorsicht B87 in der Auffahrt zur A4-Anschlussstelle Mellingen. Hier gibt's Behinderung durch Unfall. Hast du noch was gesehen? Dann her damit. 0800, dann die 5, 99, 1999. Anruf, WhatsApp, geht beides. Oder ganz easy über die kostenlose Radio Top 40 App. Gute Fahrt.
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willst Hausmucke, aber noch ein Stück sommerlicher? Ja, dann einfach den Radio sofort die Club-Sound an. So klingt's morgen wieder zum Samstag mit unserem Resident Merlin. Hat Mucke am Start. But If heißt das Teil. Spiele ich dir jetzt schon auf dem Weg in den wohlverdienten Feierabend zum Freitag hier bei Radio Top 40. Top Vibes, Top Music, Merlin, But If. Mehr davon morgen Abend im Radio Top 40 Club Sound.

0: mit Illusion. Radio Top 40 an auf deinen Freitagnachmittag. Schon mal ein schönes Wochenende dir gewünscht. Egal ob zu Hause, auf der Couch, noch auf dem letzten Metern in Office, vielleicht musst du ja auch morgen ran. Dann auf jeden Fall Top Vibes und Top Music bei uns genießen, damit du das Wochenende irgendwie durchhältst. Viele aber natürlich auch jetzt schon krass am Feiern auf dem Sonne, Mond, Sterne Festival. Nur noch ein paar Minuten, dann geht gleich um 5 das Festivalgelände auf und vor der Mainstage wird es ordentlich voll. Für uns Grund genug, dass wir mal noch ein paar Grußbotschaften gesammelt haben, falls deine Freunde, Freundin, Kinder gerade auf dem SMS sind und du nicht weißt, ob es denen gut geht. Vielleicht ist hier ja jemand dabei.
1: Danke an meine Eltern für den kurzfristigen Urlaub und für das Mietpark hier. Einmal ein Auto und einmal ein Sprinter. Vielen Dank.
0: Wichtig und richtig, dass man auch hinkommt.
2: Hallo Mama, ich bin echt stolz, dass ich hier sein kann wegen dir. Ich muss sagen, es ist eine geile Zeit hier. Ich mache dich wahrscheinlich nicht so ganz stolz, dass ich besoffen bin die ganze Zeit, aber das ist mir scheißegal. Ich habe mein Trikot hergegeben, dafür ein besseres bekommen. Deswegen, wir sehen uns am Montag wieder.
0: Ja, genau so ist es. Hoffentlich in einem Stück und nüchtern. Gibt übrigens beim SMS dann auch Alkoholtests. Die kannst du anonym machen, wenn du dann am Sonntag wieder zur Rückreise willst oder am Montag, dass du auch wirklich dann nüchtern fährst und nicht deine Lappen abgeben musst und gesund nach Hause kommst. Gleich geht's los. Wir rufen dann um 5 mal live einfach Nadine auf dem Festivalgelände an. Mal gucken, ob die Leitung steht. Denn das Opening, das wollen wir natürlich auch im Radio hier nicht verpassen. Wir sind dein Festivalsender. Radio Top 40 läuft. Und jetzt Alex Warren für dich.

0: Shabuzi mit The Bar Song hier bei Radio Top 40. Noch 3 Minuten, dann öffnet der Festivalplatz vom Sonne, Mond, Sterne Festival seine Türen. Wir rufen gleich in ein paar Minuten einfach mal Nadine an. Die ist ja mit der Radio Top 40 Crew am Start. Mal gucken, ob das Netz so gut genug ist, dass wir mit ihr kurz telefonieren können. Dann gibt's den Festival-Vibe-Check hier live im Radio für dich.
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0: Gerade zuvor dich hier, das Wetter, immer noch Temperaturen um die 25 Grad, super angenehm. Sonne, satt, paar Wolken sind am Himmel, aber die sind ungefährlich. Regen gibt's erst am Sonntag, dann noch ein bisschen wärmer, 33 Grad maximal. Und was sonst wichtig ist vom Weekend, geht's jetzt.
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11: Am Rhein fallen die Pegel immer weiter und in Nordrhein-Westfalen gibt es gleich mehrere neue Negativrekorde. In Düsseldorf zeigt der Pegel nur noch 15 cm, in Köln 60. Das geht aus Daten des Wasserstraßen- und Schifffahrtsamts Rhein hervor. Die Sprengstoffdrohne am Flughafen Leipzig-Halle beschäftigt inzwischen auch den Nationalen Sicherheitsrat. Gleichzeitig wächst die Frage, wie gut kann Deutschland solche Drohnen überhaupt abwehren? Die Grünen im Bundestag sehen da noch gravierende Lücken. Die deutschen Exporte sind trotz aller Belastungen durch den Iran-Krieg im Juni auf einen Rekordwert gestiegen. Kalender- und saisonbereinigt gingen Waren im Wert von gut 139 Milliarden Euro ins Ausland, wie das Statistische Bundesamt mitteilte. Die Exporte sind damit den 5. Monat in Folge gewachsen und erweisen sich als Stütze für die schwächelnde deutsche Wirtschaft.
0: Danke, genau um 5. Radio Top 40 hier, wir schauen auf die Straßen. Blitzer, Jena, Stadtroda, Straße stadteinwärts. A4 Richtung Frankfurt zwischen Rüdersdorf und Hermsdorf Ost und A71 Richtung Sangerhausen zwischen Rentwertshausen und Meiningen Süd, kurz vorm Tunnel in der 80er-Zone. Sonst nur eine Meldung, A9 Richtung Berlin zwischen Naumburg und Weißenfels, ein Unterlegkeil auf der mittleren Spur. Hast du auch noch was? Beams rüber, 0800, dann die 5, 99, 1999, Anruf, WhatsApp, geht beides. Oder ganz easy über die kostenlose Radio Top 40 App. Gute Fahrt!
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0: Schönen Nachmittag dir, und ich weiß nicht, wie du dich fühlst, aber ich habe übelst FOMO. Mein ganzes Team ist auf dem Sonne, Mond, Sterne Festival. Ich sitze hier im Studio und deswegen habe ich mir überlegt, pass auf, ich klingel jetzt einfach mal bei Nadine durch, denn die ist live mit am Start. Mal gucken,
12: hallo,
0: ob sie rangeht. Ja, sie geht ran, Nadine, die Leitung steht. Was geht denn ab? Ich habe gerade gesagt, ich habe übelst FOMO. Ich will wissen, was los ist bei euch.
12: Oh, wirklich, wir sind jetzt hier gerade aus Festival Festivalgelände gegangen.
0: Ja.
12: Und sie haben jetzt gerade noch nicht aufgemacht. Ich glaube, es dauert noch ein paar Sekunden, aber wir sind ganz kurz davor. Und man sieht hier schon durch die große Treppe, dass vorne auch schon super viele Leute stehen und so in den Startlöchern sind und einfach nur warten, reinzukommen.
0: Geil.
12: Weil jetzt um 17 Uhr ist dann ja auch der erste Act auf der Mainstage. Also, boah, das wird richtig geil. Vor allen Dingen jetzt das Festivalgelände noch mal einmal leer zu sehen, bevor es gleich richtig voll ist.
0: Das glaube ich.
12: Das ist schon cool. Ja.
0: Na gut. Ich wünsche euch trotzdem ganz, ganz viel Spaß. Ich halte hier weiter die Stellung. Wenn was passiert, rufst du einfach zurück, ja?
12: Ja, definitiv. Also wie gesagt, in ein paar Sekunden geht's hier los. Die machen schon alles ready. Also ich glaube, gleich stürmen sie alle rein.
0: Alrighty. Kriegst du natürlich auch alles in unserer Insta-Story @RadioTop40. Nadine, euch viel Spaß. Haut rein.
12: Dankeschön.
0: Ciao, ciao. So, und für dich gibt's jetzt auch noch musikalisch ein bisschen SMS-Action, mit dem du der morgen die Mainstage abreißt. Paul Kalkbrenner gemeinsam mit Nomad Cimartini jetzt für dich in der Playlist. Das ist Time to Dance. Wie der Timetable heute Abend aussieht, das klären wir gleich in einer Viertelstunde. Und du kriegst noch Mucke vom New Music Friday von Marlon Hofstadt. Time's

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0: Kriegst du immer zuerst bei uns im New Music Friday und da habe ich jetzt das neue Ding von Marlon Hofstadt für dich. My Darling. Ordentlich Bass, ordentlich 808 und die Synthes, die knallen auch richtig rein. Wenn die Motivation also irgendwo zwischen Office, Heimweg und Couch liegen geblieben ist, jetzt das Radio aufdrehen, dann findest du die garantiert wieder. Ich wünsche dir ein nices Wochenende, das Ding jetzt aufdrehen. Ganz neu zuerst hier bei Radio Top 40, Marlon Hofstadt mit My Darling. Max hier, moin! Hey,

Morgen ist er auf der Mainstage. Bunt mit Trippin hier bei Radio Top 40 und morgen bei uns in Thüringen auf dem Sonne-Mond-Sterne-Festival und heute Abend auch das Line-Up wirklich schon absolut crazy. Fischer ist mit am Start auf der Mainstage. 23.40 Uhr geht's da los. Danach ab 1.30 Uhr übernimmt Scooter. Dann kommt Holy Priest. Und gar nicht mehr lange hin, in knapp 2 Stunden, ist Ekimel auf der Bühne. Außerdem im Main Circus heute Abend ab um 8. Felix Lobrecht mit auf der Bühne. Ja, der ist jetzt auch im DJ-Game. Und noch ganz, ganz viele mehr. Alle Eindrücke davon kriegst du in unserer Insta-Story @radiotop40. Klick dich rein. Wir versorgen dich mit allen Festival-Infos vom Sonne, Mond, Sterne Festival. Und die Radio Top 40 Crew, die ist ja auch mit am Start. Wir schalten dann nochmal rüber um kurz vor 18 Uhr, was da so bei denen abgeht. Jetzt gibt's aber erstmal BTS mit Swim für dich. 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
13: Also das Abendbrot kannst du heute ganz easy auf der Terrasse oder auf dem Balkon verbringen. Temperaturen sind super angenehm, immer noch über 20 Grad in Thüringen. Gehen heute Nacht allerdings zurück. Dann mal wieder was zum Durchlüften bei 8 Grad Tiefsttemperaturen. Wir schauen gleich noch auf die Straßen. Blitzer hast du in Jena Stadt, Roder Straße stadteinwärts, A71 Richtung Sangerhausen, zwischen Rentwertshausen und Meiningen Süd und Weimar Schwanseestraße Höhe Stadtverwaltung. Beidseitig haben sie einen Panzerblitzer hingelegt. Falls du sonst noch was siehst, dann immer her damit. 0800, dann die 599, 1999, Anruf, WhatsApp, geht beides oder ganz easy über die kostenlose Radio Top 40 App. Gute Fahrt.
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1: 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Party People, das Festival des Jahres in Thüringen ist offiziell eröffnet. Das Sonne-Mond-Sterne-Festival hat die Pforten für den Festivalplatz aufgemacht. Eine mittendrin, und zwar meine Kollegin Nadine. Und es ging wortwörtlich mit einem echten Knall los.
3: Ich habe mich eben so erschrocken, weil tatsächlich so ein Mini-Feuerwerk kam zur Eröffnung, als die Treppe dann freigegeben wurde. Du hörst es auch schon im Hintergrund. Hier ist schon ordentlich Stimmung. Und es sind wirklich super viele Menschen reingeströmt. Die verteilen sich jetzt gerade schon vor den verschiedenen Bühnen. Es waren schon so viele geile Festival-Outfits dabei. Alle sind so extrem hyped. Ich habe auch schon die ersten da gehabt, die jetzt schon kommen und noch bis zu Holy Priest, also bis 3 Uhr nachts hier bleiben wollen. Also die Stimmung ist jetzt schon mega, mega geil. Ich freue mich so auf den Abend.
1: Und natürlich durfte eine Frage nicht fehlen.
4: Für welchen Eck bist du hier?
5: Für Marc Werner. Marc
6: und Werner. Werner.
4: Oha, alle für Marc Werner. Für welchen Eck bist du da?
7: Rainer Winkler.
8: Nova.
9: Wir sind da für das Jerome und auch
4: Claudi. Geil. Ike Mel, auch nicht mehr lang, bis es losgeht. Ike Mel.
10: Geschirrt, aber geil.
11: Chainsmokers finde ich ganz geil heute Abend. Also da freue ich mich schon sehr drauf.
1: Geisteskrankes Line-Up. Es wird richtig cool. Ganz viel Spaß auf dem Sonne-Mond-Sterne-Festival. Wenn du mit dabei sein willst, auch wenn nur virtuell, klick dich in unsere Insta-Story @radiotop40. Dort kriegst du alle Infos, wie es aussieht und wie es sich anhört.

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1: Und gleich für dich. Topic Becky G. Sorry Papi für dein Feierabend. Und die neue Nummer von Loy und David Puentes. Golden Summer. Rein mit dir ins Wochenende. Aber spätestens jetzt die Beine hoch. Hier ist Radio Top 40, dein Nachmittag mit Max. Moinsen.
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1: Wenn du auch so ein kleiner wandelnder Heizpilz bist wie ich, der sich über jede Nacht, wo es mal unter 20 Grad droppt, richtig freut. Good News, heute Nacht gehen die Temperaturen mal ordentlich zurück. Perfekt, um einmal die Bude komplett durchzulüften. Und da kannst du dich auch mal endlich wieder unter deine normale Decke legen, ohne zu schwitzen. Wochenende sieht dann richtig nice aus. Höchsttemperaturen bis 30 Grad, aber erst am Sonntag wieder. Dann auch der erste kleine Regenschauer mal wieder für dich drin. Und was sonst wichtig ist vorm Weekend, das kriegst du jetzt.
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15: Am Rhein fallen die Pegel immer weiter und in Nordrhein-Westfalen gibt es gleich mehrere neue Negativrekorde. In Düsseldorf zeigt der Pegel nur noch 15 cm, in Köln 60. Das geht aus Daten des Wasserstraßen- und Schifffahrtsamts Rhein hervor. Die Sprengstoffdrohne am Flughafen Leipzig-Halle beschäftigt inzwischen auch den Nationalen Sicherheitsrat. Gleichzeitig wächst die Frage, wie gut kann Deutschland solche Drohnen überhaupt abwehren? Die Grünen im Bundestag sehen da noch gravierende Lücken. Die deutschen Exporte sind trotz aller Belastungen durch den Iran-Krieg im Juni auf einen Rekordwert gestiegen. Kalender- und saisonbereinigt gingen Waren im Wert von gut 139 Milliarden Euro ins Ausland, wie das Statistische Bundesamt mitteilte. Die Exporte sind damit den 5. Monat in Folge gewachsen und erweisen sich als Stütze für die schwächelnde deutsche Wirtschaft.
1: Dankeschön. Kurz nach 6, Radio Top 40s an. Wir werfen noch einen Blick auf die Straßen. Blitzer hast du zum Beispiel in Jena Einstadt, Rodaer Straße stadteinwärts. A4 Richtung Frankfurt zwischen Rüdersdorf und Hermsdorf Ost und A71 Richtung Sangerhausen zwischen Rentwertshausen und Meiningen Süd steht nach einer. Wenn du sonst noch was siehst für deinen Feierabend, lass es gern da. 0800 dann die 5 99 19 99 anrufen, WhatsApp tippen. Und wenn du eine WhatsApp mit dem Hashtag Verkehr schickst, kriegst du auch nochmal alles schwarz auf weiß oder du klickst dich in unsere kostenlose Radio Top 40 App. Gute Fahrt dir!
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1: Auf dem Weg ins wohlverdiente Wochenende. Schönen Feiertag. Feierabend, da merkst du schon. Nachmittags zu moderieren ist einfach wirklich nicht meine Sache. Ey, ich wünsche dir jetzt schon mal ein richtig nices Wochenende. Wir machen uns hier bis 19 Uhr noch eine geile Show zusammen. Dann geht's los mit dem Radio Top 40 Club Sound. Halb Thüringen ja wahrscheinlich auf dem Sonne, Mond, Sterne Festival. Du kannst aber auch, wenn du keine Tickets hast oder keinen Bock drauf hattest, bequem zu Hause Party machen. Mit deinen Lieblings-Locals bei uns einfach einen Abend auf der Couch chillen. Dein Dancefloor wird dein Wohnzimmer und die Küche wird zur Bar. Und dann machst du dir zu Hause mit dem Radio Top 40 Club Sound und deinen Lieblings-Locals einen richtig nicen Abend. Jetzt geht's rein in den Feierabend mit Topic und Becky G. Das ist Sorry Puppy. Happy Freitag dir.

von einer Lady mit absoluter Powerstimme direkt zur nächsten. Das war aus diesem mit Angel Eyes. Und jetzt gibt's für dich eine Nummer, die einfach nur perfekt nach Sommer klingt. Für den Start in dein Wochenende, Loy und David Quentis, neu hier bei Radio Top 40. Das ist Golden Summer. Max hier für dich am Start. Einen schönen Feierabend dir. Happy Week.

0: Und vielleicht singen wir irgendwann, vielleicht singen wir irgendwann, und vielleicht singen wir irgendwann wieder Panic at the Disco Song.
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Way von Pink. Gleich 19 Uhr, gleich geht der Rally Top 40 Club Sound los. 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